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In diesem Sinne, meine Freunde, kommt heil zu Hause an. Ihr werdet sehnsüchtig erwartet. Liebe Grüße von eurem Nordliner.

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Biker mit Herz.

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Einen wunderschönen guten Abend, meine lieben Freunde, meine lieben Zuhörerinnen und Zuhörer hier auf Sunset City und For Your Radio zu der unserer gemeinsamen Sendung am Mittwochabend zu Moon Train. Ja, auf Sunset City gerade, ja, da hörten wir Radioactive und Radioactive geht es ja auch bei uns weiter. Erstmal ein schön herzliches Dankeschön an meinen Kollegen Stefan Lemark. Ja, schöne Grüße, mein Bester. Ja, und ich lade Sie ein zu 2 Stunden Musik, so langsam in die Nacht gehen, den Feierabend machen. Ich hoffe, Sie haben es sich gemütlich gemacht. Am Mikrofon begrüße ich wie immer Ihr Uwe Reuter.

Ja, was für ein Wetter, was für eine herrliche Zeit. Die Sonne scheint, es ist Frühling, es ist wunderbar. Ja, die Lebensgefühle, die sind wieder da, man fühlt sich wieder so richtig toll. Also haben Sie keine Bange, bei mir komme ich jetzt nicht mit dem Rumgeheule vom wegen Klimawandel und sowas. Das wollte ich hier gar nicht erst erwähnen, sowas gibt es bei uns nicht. Ja, man kann ja mit allen den Menschen Angst machen, aber sowas gibt es bei uns nicht, das machen wir nicht. Ah, wir leben unser Leben. Ich denke mal, der Stefan Lemark, der hatte sie da ja schon richtig gut aufgeklärt in seiner Sendung. Und trotzdem beginnen wir ja gleich wieder mit dem Wetter in der Sendung. Have you ever seen the rain? Greens Clearwater Revival, das ist unser musikalischer Aufmacher.

mal wieder so ein ganz kleines bisschen Kreuz und Quer hier durcheinander gesucht. Hatte es letztens in einer Sendung schon erwähnt. Ich werde ja immer gefragt, wie ich hier die Musik zusammenstelle. Ich sagte es ja schon immer, ein Regal an der Wand und dort liegen die CDs drin. Ich schmeiße mit Tennisbällen nach, was runterfällt. Das wird... Mein Stuhl quietscht, ja. Und was runterfällt, das wird gespielt. Jetzt ist das Regal samt CDs runtergespielt. Muss ich alles spielen oder so, hatte ich letztens schon mal erwähnt. Aber was soll's. Ich suche mir was raus und hoffe, es gefällt ihm. Buffalo Springfield, unser zweiter Titel, For What It's Worth.

Ja, Tom Petty und The Heartbreakers waren das mit Breakdown. Ja, Breakdown machen wir auch ab und zu mal. Ab und zu gibt's auch mal eine kleine Veränderung in der Musikrichtung. Also rockig wird es vielleicht nicht die ganze Zeit sein. Jetzt vielleicht erstmal noch mit Deep Purple und Woman from Tokyo. Ja, wunderschöner Evergreen.

Jawohl, Louis Louis, das waren die Kingsmen. Ein kleines bisschen Vorfreude. Ja, geht am Sonntag eine knappe Woche mal in Urlaub an den Dars, an die Ostsee. Ja, so richtig schön. Und ja, der Titel erinnerte mich an den Film The Boat That Rocket, war das, glaube ich, gewesen. Mit diesem Piratensender, ja, war mal richtig lustig gewesen. Ja, so sollte es sein. Ja, Urlaub ist auch mal wieder angesagt. Braucht man vielleicht in diesen verrückten Zeiten, in denen wir leben, wo ja alles durcheinander geht, wo man ja überhaupt nicht mehr versteht, was da überhaupt läuft, bevor das kleine Gehirn da komplett aussetzt. Brain Damage in Eclipse, so geht's mir ähnlich, Pink Floyd.

Jawohl, lasst ihm. Fängt er gleich an weiterzuspielen? Nein, so. Ja, der wollte gleich weiterspielen. So war es eigentlich nicht gedacht. Eric Clapton mit Layla, diesmal die Unplugged-Version. Ja, es gab ja noch mal eine Zeit, da war das so richtig modern gewesen. Ja, für jeden Song gab es plötzlich eine Unplugged-Version. Ja, warum auch nicht? Ist ja auch gar nicht schlecht. Hört sich richtig gut an, ja. Machen wir weiter mit Steely Dan, Ricky, Don't Lose My Number. Na, das dürfte nicht passieren. Sie hören Sunset City und Feuer Radio mit ihrer gemeinsamen Sendung hier auf United FM. Und das ist der Moon Train.

Ja, rockt hier heute noch ein kleines bisschen so vor sich hin. Mountain und Mississippi Queen, dachte mir, wir haben gerade noch mal raus aus dem Fenster geguckt. Richtig schöner, herrlicher Abend. Ja, wird vielleicht ein bisschen frischer, aber allerdings wäre jetzt das Richtige. So schön mit einem Bierchen an der Feuertonne, ja, sollte man machen. Jetzt kommt was Deutsches hier. Und zwar für meine liebe Physiotherapeutin, ja, die Frau Grabert, die mich immer so wunderbar quält. Danach geht's mir aber wieder richtig gut. Ja, Sophie, mein Henkersmädel, Achim Reichel.

Nach vielen Sendestunden ist die Frau Grabert immer diejenige, die mir den Rücken dann wieder gerade biegt, dass sie wieder alles so richtig in Ordnung bringt, in Bewegung bringt. Und dafür ein schönes Dankeschön. Ich nenne sie ja immer ganz liebevoll meine Kerkermeisterin, weil manchmal ist es auch ein bisschen schmerzhaft, aber wenn es nicht weh tut, dann wirkt es auch nicht, denke ich mal. Und das ist auch eine ganz hübsche. Also das mal nebenbei gesagt, muss man ganz einfach mal sagen. Out of time, jetzt hier mit David, Dan McCafferty.

überschreitet. Und da sollten wir ein bisschen ruhiger werden. In der Musik allerdings keine Bange. Einschlafen werden wir nicht. Hier ist Chaka Tag. Wunderbarer Titel. Finde ich sowas von genial. Mr. Manic and Sister Cool.

Eine wunderbare Stimme. Nora Jones war das. Come Away With Me. Wunderschöner Titel. Ja, es wird etwas ruhiger. Der Zeiger der Uhr hat mittlerweile den Zenit überschritten. Herzlich willkommen zur zweiten Sendestunde hier auf United FM. Das sind Sunset City aus Berlin oder SNRBS. Ja, ich darf ja nicht mehr Sunset City sagen, wurde mir gesagt. Ja, also, und ich mache das immer noch. Ja, Gott sei Dank, der Chef hört meine Sendung nicht, aber der Co-Chef hört mit und, aber der petzt nicht, das weiß ich, kenne ich, guter Mensch. Ja, machen wir weiter, ja, und natürlich For Your Radio aus Krefeld, auch mal liebe Grüße zu Charlie und seine Truppe. Und machen wir ein bisschen ruhiger mit etwas ruhigerer Musik weiter. Von Astrid Gilberto, ja, welch ein wunderbarer Titel, The Girl from Ipanema.

Ja, Sie merken es schon, ich träume so ein ganz kleines bisschen schon von meinem bevorstehenden Urlaub mit diesem wunderbaren Titel von Fleetwood Mac, Albatross, jawohl. Und ich wundere mich hier die ganze Zeit, ja, dass ich hier immer so kalte Füße im Studio habe, ja, und drehe mich um, natürlich, hinter mir das Fenster ist noch auf, deshalb, ja, dann kann es ja nicht warm werden.

Jawohl, mit dem Moon Train in die Nacht, das war Tosca mit Honey. Und ja, bleiben wir noch ein bisschen bei der elektronischen Musik. Ja, ein Kollege sagte mal elektronischen Jazz, ja, so könnte man es ja auch nennen. Crybaby, hier ist Spiller.

Nein, ganz so weit geht es nicht. New York, Rio, Tokio. Ich freue mich schon, dass ich eine Woche zur Ostsee hoch kann auf den Darß. Da bin ich schon richtig glücklich. Das macht mich dann schon happy. Das war Trio Rio und weiter geht es ja mit Brasil von Antonio Carlos Jobim. Ja, so weit geht's auch nicht, aber man weiß ja nie.

Oh ja, was war das für eine Zeit? Die Erde der Breeze, das waren die Hollies aus den guten alten Zeiten. Und jetzt mal einen ganz lieben Gruß rüber zu meinem Kollegen Stefan Lemark. Wir sind ja bekanntlicherweise beide große Katzenfans. Und das erinnert mich an eine Zeit, da war ich noch Kind, da war ich noch richtig jung gewesen. Da lief in der ARD, und zwar, glaube ich, es war beim Hessischen Rundfunk, immer so eine kleine Pausenfilmchen gab, dass wir dann von einer Sendestelle zur anderen umgeschaltet wurden. Macht man ja heute auch nicht mehr. Außerdem ist das noch aus einer Zeit, da konnte man ARD und ZDF noch gucken, ohne gleich einen anaphylaktischen Schock zu bekommen. Also eine kleine Rückbesinnung an die Zeit. Ja, der Wildcat Blues, Mr. Rockabilly, Stefan, den kennst du garantiert auch.

Jawohl, Karat mit jeder Stunde. Jede Stunde, ja, so langsam geht uns eine Sendezeit auch zu Ende. Aber warum hat sich jetzt gerade dieser Titel hier in meinen Player geschlichen? Und warum muss ich daran, ich hatte ja vorhin Acker Bild gespielt mit Wildcat Blues und habe gesagt, dass man beim Schauen von ARD und ZDF ganz schnell einen anaphylaktischen Schock kriegt. Und genauso ist es, warum muss ich bei diesem Titel immer an Berlin denken? Hier sind die Boomtown Rats mit Banana Republic.

Jawohl, die Banana Republic. Schöne Grüße nach Berlin an diesem Haus mit dem, ja, nicht ganz Flachdach. Okay, das war's auch wieder für heute mit dem Motrain hier auf Sunset City und For You Radio. Ich möchte mich ganz herzlich fürs Zuhören bedanken. Wünsche Ihnen alles Gute, sage bis zum nächsten Mal. Tschüss, tschüss, ja, kommende Woche keine Live-Sendung. Aber ich weiß, dass die Kollegen was vorbereitet haben oder was vorbereiten. Ja, ich mache einen kurzen Urlaub und bin dann wieder da. Tschüss, tschüss, der letzte Titel heute von Billy Ocean, Red Light Spells Danger.

Hallo liebe Radiofreunde, hier meldet sich FM Kompakt mit einem Beitrag aus der Reihe FMK History. In dieser Reihe präsentieren wir euch Aufnahmen, Mitschnitte oder komplette Sendungen aus unserem Archiv oder dem Dokumentationsarchiv Funk in Wien. Aus diesem stammt eine Beitragsreihe mit dem Titel Radio von unten. Diese Sendereihe beschäftigt sich mit den Anfängen des Lokalfunks bzw. des Bürgerfunks im Westen Deutschlands. Im Archiv wird sie als Sendereihe der belgischen freien Radiostation Radio Distel geführt. Das Intro zur Sendung spricht aber eher für eine Produktion des Bürgerfunks in Aachen. Interessant ist diese Sendereihe aber allemal und daher möchte ich sie euch auch nicht vorenthalten.

Unser Thema heute: vom freien Radio zum Bürgerfunk. In der kommenden Stunde erfahren wir, wie aus dem freien Radio Aachen der Arbeitskreis Rundfunk Aachen wurde. Eine jener Bürgerradio-Initiativen, die sich ab Mitte der 80er Jahre für einen gemeinnützigen Rundfunk einsetzten. Also einen nicht kommerziellen, für jedermann und jeder Frau offenen Bürgerfunk. Dabei hören wir Ausschnitte aus Sendungen, die der Arbeitskreis Rundfunk Aachen Ende 1984 produzierte.

produzierte und die er über das freie Radio Distel in Olpen, Ostbelgien, ausstrahlte. Und wir haben einen Studiogast, der unseren Hörerinnen und Hörern mittlerweile bekannt sein dürfte, den ehemaligen Radiopiraten Christoph Schäffler. Mit ihm feiern wir ein denkwürdiges Jubiläum. Viel Vergnügen wünscht Ihnen dabei im Mikrofon Martin Bott.

0: when I first came to AC mit der Aachener Gruppe Blues Delivery. Neu in Aachen war 1976 auch Christoph Schäffler, der aus dem fernen Höxter kam. Dort hat er einen kleinen illegalen Radiosender betrieben, den er dann auch mit ins Grenzland brachte. Zunächst sendete er als Aktion 101, später wurde er dann unter dem Namen Freies Radio Aachen bekannt und vor genau 11 Jahren und einem Tag von Post und Polizei ausgehoben. Und zu diesem denkwürdigen Jubiläum ist er heute bei uns im Studio. Genauer, er sitzt in der Technik. Das klingt natürlich etwas romantisch, ausgehoben. War es aber nicht, oder Christoph?
1: Also erstens mal, es ist ein Wunder, dass ich hier in der Technik sitze, nämlich Charlie hat mich genau vor 2 Tagen hier rausgeworfen. Das heißt, er hat mir einen Brief meiner Kündigung vorgelesen. Fand ich gar nicht nett. Eigentlich wollte ich überhaupt heute nicht mehr kommen, aber da du es ja bist, Martin, bin ich gekommen.
0: Fühle mich sehr geehrt und freue mich, dass du da bist.
1: Ja, das denkwürdige Jubiläum, das war ja ein ganz schöner Schreck. Ne? Also meine, irgendwo wusste ich ja immer, dass es passieren konnte. Aber es war schon eine sehr seltsame Situation da am Kronenberg, wo sie mich ausgehoben haben, am Blockhaus.
0: Du hast das ja alles sehr eindringlich auch geschildert, wie das gelaufen ist. Wir haben es in den letzten Sendungen gehört. Dennoch hast du dann bei der Polizei einige interessante Erfahrungen auch gemacht.
1: Welche meinst du?
0: Ja, ich habe gehört, du hättest da deine Pianokenntnisse verwenden
1: ja,
0: können.
1: Ja, ich musste Klavier spielen. So nennt man das, wenn man erkennungsdienstlich behandelt wird. Da muss man seine Fingerabdrücke hinterlassen und dann wird ein schönes Fahndungsfoto auch noch von einem gemacht. Ich glaube, das gibt's immer noch dort.
0: Und einen Morgen später hat man dich dann in den Aachener Alltag wieder entlassen?
1: Nee, es war ein paar Stunden später. Es war zwar mittlerweile in Mitternacht vorbei, insoweit stimmt das mit dem Morgen. Aber es waren nur ein paar Stunden, die ich dort im Polizeipräsidium festgehalten wurde. Es ging ja nur darum, meine Identität gewissermaßen festzustellen und festzuhalten für alle Ewigkeit. Für den Fall, dass ich mal wieder kriminell werden würde.
0: All das scheint dich aber nicht wesentlich abgeschreckt zu haben, wenn ich das richtig verstehe, denn du hast weiter Radio gemacht.
1: Aber nicht mehr von deutschem Boden aus. Also mir war vollkommen klar, dass das damit ein Ende haben musste, denn das nächste Mal wäre ich garantiert ins Gefängnis gewandert. Und das hätte der gesamten Idee und der gesamten Bewegung, die sich dann abzeichnete, sicherlich nicht unbedingt besonders Positives gebracht.
0: Ihr seid also rübergegangen nach Eupen zum Radio Distel. Wir haben auch vom Radio Distel schon erfahren in unserer Sendereihe. Wer hat sich denn nun beteiligt an dem, was danach kam? Welche Leute waren das?
1: Ja, es gab, als das Freie Radio Aachen sendete, schon gleichzeitig parallel dazu eine Initiative, die nannte sich Freundeskreis Freies Radio Aachen. Und den kannte ich bis da überhaupt nicht. Das war mir einfach zu gefährlich, da Kontakte aufzunehmen. Man kommunizierte ja nur über einen toten Briefkasten, das war auch in der letzten Sendung ja schon zu hören. Und ja, dann habe ich danach einfach mal Kontakt zu denen aufgenommen. Ne? Also das Ermittlungsverfahren lief zwar noch, aber währenddessen habe ich dann also mal ganz vorsichtig erste Kontakte zu denen aufgenommen, habe die auch kennengelernt. Und aus diesen Kontakten heraus hat sich dann auch der Kontakt nach Ostbelgien ergeben. Überdies war ich ja überrascht worden. Ich glaube, 3 Wochen ungefähr nach meiner Aushebung hörte ich, oder 2 Wochen hörte ich ja plötzlich über Radio Hermann den Freundeskreis sich melden, und das hat mich ja so beflügelt, dass ich gesagt habe, jetzt musst du mit den Leuten zusammenarbeiten. Jetzt gibt's ja auch keinen Grund mehr, sich da selbst Schranken aufzulegen. Ne?
0: Und aus dieser Zusammenarbeit entstand dann der Arbeitskreis Rundfunk Aachen, ist das richtig?
1: Nein, so auch nicht. In dem Dunstkreis dieses Freundeskreises bewegten sich wieder Leute aus der örtlichen, aus der Partei, von der SPD, die schon länger oder auch parallel dazu über mögliche Legalisierung von solcher Art von Rundfunk diskutiert hatten. Es gab einen Antrag des Unterbezirks der SPD hier in Aachen.
0: Fortschrittlich, ganz schön, hä?
1: Ja, in Richtung Düsseldorf. Zeit. Und der wiederum hat den doch den Landtagsabgeordneten und medienpolitischen Sprecher der SPD, Jürgen Büssow, auf den Plan gerufen, der dann irgendwann hier auch bei uns auftauchte, um das einfach mal vor Ort zu sehen, wo diese ganze Unruhe herkam.
0: Und diese Unruhe war produktiv, kann man sagen?
1: Ja, durchaus. Also wir haben nach meiner Aushebung 81, also vor 10 Jahren und einem Tag, habe ich gesagt, also dieses freie Rad.
0: 11 Jahren und einem Tag?
1: 11 Jahre und einem Tag, ja.
0: Schönes Jubiläum, schöne runde Zahl.
1: 1001 Nacht, das klingt so ähnlich. Aber es sollte nicht 1001 Nacht werden, also nicht eine Utopie, sondern wirklich Wahrheit und Wirklichkeit. Und wir haben uns dann ganz schnell, oder ich zumindest mich, von diesem Begriff freies Radio entfernt, weil es war das unfreieste Radio, was man sich denken konnte, wenn es denn von Post und Polizei verfolgt wurde. Und dann kam ganz schnell diese Idee des Bürgerfunks auf. Und ja, um das zu verwirklichen, bedurfte es erstmal eines einer Plattform, eines Arbeitskreises. Und deswegen war dann auch ganz schnell dieser Begriff Arbeitskreis Rundfunk Aachen da. Erst hieß das Ding noch Initiative Aachener Radio, aber sehr schnell hat man festgestellt, wir gründen einen Arbeitskreis, um das wirklich jetzt in trockene Tücher zu bekommen.
0: Und in die erste Sendung dieses Arbeitskreises vom 15. November 1984 hören wir rein.

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5: Medienlandschaft in Deutschland heute. Ein Beitrag von Christoph Theissen steht am Anfang. Dann folgt ein Bericht über die Gründung des Arbeitskreis Rundfunk Aachen. Dazwischen schalten wir um zum Düsseldorfer Landtag. Und weiter hören wir ein Telefongespräch mit Jürgen Büssow, dem medienpolitischen Sprecher der SPD-Landtagsfraktion. Außerdem vernehmen wir Aachener Bürger zum Lokalradio und Gerd Pasch mit einem Kommentar zum Fortbestand des öffentlich-rechtlichen Rundfunks. Die erste Stunde des Programms wird also mehr Wortbeiträge und Informationen enthalten und weniger Musik. Und ab ca. 20 Uhr können uns Hörer anrufen. Die Telefonnummer geben wir dann bekannt. Gegen 20.40 Uhr wird uns Engel 707 mit seinem Geheimauftrag beschäftigen. Und zum Ausklang unseres Programms hören wir Der Proberaum, eine Sendung Aachen Amateurmusik mit Hardy und Matthias.
6: So kündigte also der Arbeitskreis Rundfunk Aachen seine erste Sendung an. Ausgestrahlt wurde sie am 15. November 1984 über das Freie Radio Distel in Eupen. In dieser Sendung, die im nur wenige Kilometer entfernten Aachen ausgezeichnet zu empfangen war, ging es auch um die Entstehung dieses Arbeitskreises. Beate Weber berichtet.
7: Wir haben den 26. September 1984 und sind in der Volkshochschule in Aachen in Raum 217. Es ist 19 Uhr.
8: Wunderschönen guten Abend.
7: Versammelt hat sich ein Personenkreis so zwischen 20 und 72 Jahren. Man will gemeinsam einen gemeinnützigen Verein gründen, den Arbeitskreis Rundfunk Aachen. 24 Anwesende unterschreiben das Gründungsprotokoll.
8: Alle Mitglieder,
9: die jetzt hier sind.
8: Unterschreiben bitte noch das Protokoll.
10: Den noch nicht bezahlt.
7: Auch die bezahlt. Gegen 21 Uhr geht man wieder auseinander, um sich dann in den nächsten Wochen in Arbeitsgruppen wiederzutreffen. Wie war es zu dieser Gründung gekommen? Nun, am Anfang stand die freie Radiobewegung in der Bundesrepublik. Auch in Aachen hatte es vor 3 Jahren einen Freundeskreis Freies Radio Aachen gegeben. Er produzierte Sendungen zu lokalen Themen, die die ortsansässige Presse mied oder nur einseitig darstellte.
11: Hier Freies Radio Aachen. Es ist heute immer noch der 23. Juli 1981. Wer es bis heute noch nicht glauben wollte, der kann nun sicher sein. Es gibt uns. Das Freie Radio Aachen. Heute ein Beitrag zum Johanneshöfer-Haus mit Interviews, Ausschnitten aus der letzten Ausschusssitzung am Dienstag.
7: Doch das Senden war ein Problem. Es konnte nur illegal geschehen, da die Bundespost allein das Recht hat, Sendeanlagen zu betreiben. Da es auch schon zu einer Senderaushebung gekommen war und man auch den Status der Illegalität für unwürdig hielt, beschloss man den Vorstoß in die Öffentlichkeit. Gezielt wurden Bürger, Vereine, Verbände angesprochen und durch Information Interesse für ein Bürgerradio geweckt. Im August 84 gründete sich dann ein Interessenverein gemeinnütziger Rundfunk im Lande Nordrhein-Westfalen, der den Aufbau eines lokalen, gemeinnützigen und binnenpluralistisch organisierten Rundfunks in Nordrhein-Westfalen fördern will. Also ein Dachverband aller gemeinnützigen Radios. Er versteht sich als Gegenmodell zu kommerziell geprägten Rundfunkplänen, die schon bundesweit im Gespräch waren und es auch sind. Denn auch in Verlegerkreisen fordert man schon seit einiger Zeit die Zulassung privater Rundfunk- und Fernsehprogramme. Und nun ist es bereits soweit, dass nach der Landtagswahl im nächsten Jahr auch in Nordrhein-Westfalen die gesetzlichen Voraussetzungen geschaffen werden sollen, um private Rundfunk- und Fernsehprogramme zuzulassen. Die Beratungen des Düsseldorfer Landtags zur Änderung des WDR-Gesetzes haben am 25. Oktober begonnen.
6: In diesen Beratungen des Nordrhein-Westfälischen Landtages ergriff auch Ministerpräsident Johannes Rau, SPD, das Wort. Ihm ging es dabei natürlich nicht um Kleinigkeiten, sondern um das Grundsätzliche, um die Rolle des Rundfunks in der Demokratie.
9: Der Rundfunk erfüllt in unserer Gesellschaft vielfältige Aufgaben. Er ist ein wichtiger Träger des kulturellen Lebens. Er leistet einen Beitrag zur gesellschaftlichen Integration. Er ist Faktor und Medium der öffentlichen Meinungsbildung. Er bietet ein Forum für Meinungen und Begegnungen und ist ein Medium der Unterhaltung und der Entspannung. Diesem komplexen gesellschaftlichen Auftrag ist der Westdeutsche Rundfunk in den vergangenen Jahrzehnten gerecht geworden. Er hat sich Meinungsvielfalt und Unabhängigkeit bewahrt. Kritischer Journalismus, der Tatsachen aufspürt, Missstände offenlegt und den Dingen auf den Grund geht, taugt nicht für Etikettierungen der politischen Farbenlehre. Wer nur bestimmte Standpunkte in Wort und Bild hören oder sehen will, der mag über das breite Meinungsspektrum im Programm des WDR zuweilen irritiert sein. Aber wir sollten über den Zustand des Rundfunks nur dann besorgt sein, wenn wir in den Sendungen zu viel Stromlinienförmiges und Betuliches hören oder sehen, nicht aber dann, wenn die eine oder andere Sendung heftige Kritik auslöst. Ein Rundfunk, der Anstöße gibt, lässt manchmal auch Anstoß nehmen. Ich selber muss mich damit zuweilen trösten und meinen Ärger besänftigen.
6: Anstöße geben, und zwar im Kleinen, auf lokaler Ebene. Anstöße wollten auch die Mitglieder des Arbeitskreises Rundfunk Aachen geben. Dazu noch einmal Beate Weber.
7: Wer sind denn nun die Leute, die sich hier in Aachen mit der Entsorgungsfrage beschäftigen wollen, die hier Radio machen wollen? Ja, neben Privatleuten wie Studenten, berufstätigen Mitbürgern, Hausfrauen finden sich auch Vereine wie Theaterfreunde Brandt, Öscher Plattverein, Videowerkstatt, Seniorenrat Aachen, Sportvereine. Und in mehreren voraufgegangenen Treffen war die Satzung Gegenstand der Diskussion. Orientiert hatte man sich unter anderem an der Satzung der Theaterfreunde Brandt. Nachdem dann einige Änderungen beantragt und dann durchdiskutiert wurden in einer speziell dafür gebildeten Arbeitsgruppe, konnte dann der Verein am 26. September gegründet werden. Und für den 15. November 1984 wurde dann die Ausstrahlung eines selbstgestalteten Programms geplant. Ja, und da sind wir ja auch schon mittendrin.

0: Lust, keine Lust mehr, singt hier diese Rockgruppe. Die Mitglieder des Arbeitskreises Rundfunk Aachen hatten Lust. Lust aufs Radio machen. Reichte das aus, Christoph?
1: Ja, zuerst mal. Ja, denke ich doch. Wir hatten unheimlich viel Lust, das zu tun. Und wir waren auch naiv genug, uns da nicht einschüchtern zu lassen durch all die Leute, die immer gesagt haben, Mensch, das wird sowieso nichts und die werden euch schon kaputt kriegen, beziehungsweise ihr kriegt überhaupt keine Chance.
0: Das heißt, ihr habt eine Redaktion gebildet mit ganz normalen Leuten, mit Bürgerinnen und Bürgern und habt einfach angefangen, diese Sendungen zu machen.
1: Ja, wir hatten eine Redaktionsgruppe und die hat sich dann eben halt auch um Sendungen und Inhalte gekümmert, hat den Kontakt zur Basis gewissermaßen gehabt. Problem war eben nur, dass wir über einen sehr kleinen Sendeplatz, nämlich ich glaube alle 4 Wochen hatten wir da 2 Stunden bei Radio Distel ausstrahlen konnten und dass eine gesetzliche Änderung in Nordrhein-Westfalen noch nicht in Sicht war.
0: Gut, was die Leute in Aachen davon hielten und ob die sich vorstellen konnten, selber bei so einem lokalen Radio mitzuwirken oder dessen Sendungen auch zu hören, das erfahren wir in der folgenden Straßenumfrage, die auch in der ersten Sendung des Arbeitskreises Rundfunk Aachen ausgestrahlt wurde.
2: Dass man die Bürger mit einbeziehen soll, ich glaube, das wäre schon was.
3: Oh, das von Bürgern selbst gemacht wird, da kommt ja viel Gutes und viel Böses raus, nicht?
4: Man müsste mal mitreden können, ne? Aber ja, was bringt das denn im Grunde genommen?
2: Aber warum sollte man Bürger nicht damit einbeziehen, ne? Der WDR macht es ja auch manchmal in Sendungen, ne? Wie heißt die Sendung mit der Thoma da? Ne? Die beziehen ja auch die Bürger in irgendeiner Art ein, ne? Und sie meinen jetzt natürlich, sollte man den Bürger in der Gestaltung mit einbeziehen, ne? Warum soll er seine Idee nicht auf, irgendwie veröffentlichen?
5: Das würde ich sagen, das soll da reinkommen. Dass du zum Beispiel Gedichte oder sonst so Anekdötchen erzählen in dem jeweiligen Plattdeutsch, was da gesprochen wird. Kommunale Sachen. Verkehrssachen irgendwie.
6: Gegenkultur.
7: Naja, da würde ich nicht so viele Nachrichten machen.
8: Ja, und nicht sowas wie so langsamer Schlager, sondern so was schneller, so Lieder. Ja.
9: Na, alles Schwule, Frauen, Linke, Müslis, Grüne, alles, was in dem Zusammenhang zu tun und zu sagen gilt.
8: Ja, oder Suchtwoche oder so machen im Radio. Ja. Suchtwoche. Ja. So was, da war im Fernsehen war ja so eine Suchtwoche, dann haben sie dann so Beiträge gemacht, wer ist betroffen und wie man helfen kann und so.
5: Ja, aber noch mehr.
10: Mandolinenorchester, Chöre, Männerchöre, Blasorchester und so weiter, ja.
5: Hören Sie auf mit Trommelpfeife. Gerade das kann ich nicht hören. Das ist in meinen Ohren Katzenmusik. Also da bin ich gar nicht gebaut von. Gerade Trommel und Pfeife. Leif ginge, nee, das ist ja jetzt. Ja, Chöre, ja. Das wird mir gefallen.
10: Also manchmal gefällt einem das, ne? Dass man da aus der näheren Umgebung irgendwie Nachrichten bekommt, die auch den lokalen Teil irgendwie streifen, ja.
11: Sagen, das wäre eigentlich ein Versuch wert, eben so eine Art Lokalrundfunk mal zu starten. Sei es erstmal nur für einen Monat oder zwei, so als Art Experiment. Dann sollte man da mal gucken, wie die Leute darauf reagieren. Und wenn die Reaktion positiv ist, glaube ich schon, dass ich das also auch für längere Zeit durchsetzen soll.

0: Lust auf lokale Kultur hatten die Mitglieder des Arbeitskreises Rundfunk Aachen. Und die förderten sie, zum Beispiel mit einigen Originalen, die sie ausgegraben hatten.
1: Ja, wir haben gerade einen Anruf während der Sendung bekommen und ich hoffe, dass die Leitung jetzt klappt, dass wir den jetzt hier in die Sendung bekommen. Hallo?
2: Ja, hören Sie mich?
1: Ja, ich höre Sie recht gut.
2: Wer ist denn da?
1: Ich hoffe, Sie hören mich auch gut.
2: Ja, ich kann Sie hören, aber
1: stellen Sie sich vielleicht mal ganz kurz vor, wer sind Sie?
2: Wer ich bin?
1: Ja, wer Sie sind.
2: Wer soll ich denn sein? Ich bin also einfach eine Handwerksmeister aus Aachen und Sie brauchen meinen Namen ja nicht zu wissen. Oder muss schon der Name über den Äther gehen?
1: Ja, das muss nicht so unbedingt sein.
2: Muss das sein?
1: Aber vielleicht sagen Sie uns mal kurz, weshalb Sie angerufen haben.
2: Ja, ich habe da ja in die Zeitung gelesen, nicht wahr?
1: Ja.
2: Da wird sowas gegründet, so eine Kreis, nicht wahr? So eine Arbeitskreis von Rundfunk aus Aachen, aus Aachen, aus Aix-la-Chapelle und wie alles. Da hörte ich, jetzt habe ich eben den Apparat an, ich meine, da hatte ich sie, da denke ich, das ist das doch, ne, was er in der Zeitung gelesen hat. Sind Sie das?
1: Ja, das sind wir.
2: Ja, da sagen Sie mir doch uns, was ist das denn nun? Arbeitskreis.
1: Das ist Radio
2: Aachen.
1: Made in Aachen.
2: Was ist Made
1: in Aachen.
2: Was ist denn Made?
1: Wir kommen aus Aachen. Versuchen jetzt mal so richtig Öscher Rundfunk zu machen.
2: Ja, Made ist aber nicht Öschisch, Junge. Made ist aber nicht Öschisch. Rundfunk Made in Aachen?
1: Nö, das ist so was Rundfunk-Quatsch, ne?
2: Ach so, ja.
1: Gut, lassen wir aber rundjön, ne?
2: Ja, ja.
1: Und der Verein ist ja schon gegründet, das ist schon lange, lange her, im September war das mal gewesen.
2: Yeah.
1: Und wir suchen jetzt noch nach Mitgliedern und alle Leute sind natürlich eingeladen, hier mitzumachen.
2: Aha.
1: Und wie eben auch, glaube ich, schon mal gesagt worden ist, hier sollen alle Programm machen dürfen, die Programm machen wollen.
2: Ja,
1: und Sie sind ja schon auf dem Äther und machen jetzt Programm.
2: Ja, so hatte ich das ja verstanden. Da stand was drin, also ich warte nicht mehr so wörtlich, ich habe die Zeitung auch weggerufen. Da stand was drin, jedermann darf zu Worte kommen, nicht wahr?
1: Richtig.
2: Ja, und da denke ich, da ruft er uns an, da kannst du ja auch uns zu Worte kommen. Ich wäre also längst gern zu Worte gekommen, wissen Sie.
1: Mhm.
2: Man hat ja unser, einer so eine kleine Mann, also ich bin eine Bäckerin, ganz klein Bäckereichen auf Bergstrich. Na, ich weiß nicht, ob Sie das kennen, da wenn Sie raufkommen, direkt links, wa? Wenn Sie da auf St. Ursula zu Ihnen, wo Sie immer die Mura nicht beschmieren sehen, freut euch des Lebens und so weiter, und dann machen Sie da wieder weg. 3 Tage später steht schon wieder, nun freut euch doch und lasst die Blumen blühen und so. Da, an der Eck, wo gegenüber St. Ursula ist, da haben wir also kleinen Bäckereichen. Klein, aber oho, fein, muss ich schon sagen. Meine Urgroßvater hat das da gegründet. Da war noch der Bismarck oder Bismarck überhaupt noch nicht. Ich weiß also noch vorher, so Könige und Kaiserin, ich war der alten Preußen und so weiter. Jedenfalls, meine Urgroßvater hat das Bäckereichen 1800, lass mich jetzt überlegen. Da war es noch, das sah mir Großvater, sah immer. Das war, also Entschuldigung, ich bin das Hochdeutsch, das
1: Moment.
2: Nicht so gewöhnt, wissen Sie, wir
1: Moment,
2: sprechen gewöhnt,
1: ja
2: so wie uns wohl gewachsen ist, der Ohren besprechen, der Plato. Das hat mich Großvater, mich Urgroßvater, ich kann mich schon, ich kann mich schwer daran gewöhnen, wissen Sie, immer das Hochdeutsch, jedenfalls. Ich bin da also Bäcker auf der Bergdrich und meine Urgroßvater hat es schon im Jahre des Heiles 1800, ich glaube 47 gegründet. Also sind sich immer nicht streiten, weil da war bei meinem Großvater immer der Televell drüber. Televell, das ist also der Streit, die Diskussionen, die Debatten, wie man halt das sagt. Immer der Streit, ob es 1847 oder 1848 gewesen wäre. Lassen wir das mal dahingestellt sein, dieses Problem. Jedenfalls, seit 1848 haben wir da die kleine Bäckerei. Aber wir sind ein bisschen spezialisiert, wir machen alles, ja, Brötchen und so weiter. Ich mit meinen 73 Jahren stehe noch jede Morgen um 3 Uhr. 3 Uhr stehe ich
3: also
2: in der Backstube.
3: Wir
2: machen also Brötchen, Brot, das echte Aachener Oberländer und so weiter. Aber wir haben uns ein bisschen spezialisiert auf Printen. Wir hören ja, ich spreche schon mal gern als. Was sagst du? Der Mulle-Print.
0: Der Mulle-Print oder auch der Printenmull kam in den Sendungen des Arbeitskreises Rundfunk regelmäßig zu Wort. Mit seinen Beiträgen fördert er allerdings nicht alleine die heimatliche Mundart, sondern auch das Nachdenken über die lokale Geschichte. Und dabei förderte er Erkenntnisse zutage, die manchem Aachener eher unangenehm gewesen sein dürften.
2: Ich würde zum Beispiel bei dem Heimat hier danken, wo nun ans Propagieren seit der Heimat hier danken. Da hätte ich mal gerne eine Sendung, wer der Kaiser Karl in das Erzekümsche wirklich war. Kennt ihr nicht, wa? Kaiser Karl in das Erzekümsche. Das ist die Brunnenfigur da vor dem Stadthaus, vor dem Rathause. Nicht wahr? Da ist das ja so übergelaufen, so grün, Patina, glaube ich, sagt man daran, nicht wahr? Die Patina, die Regina, die ist da über den Brunnenrand gelaufen. Da sieht das so aus, als hätten sie noch ordentliche Käse von Erzezupe, der wäre nicht überkochen. Und dafür sagen wir Öscher, ja daran, der Kaiser Karl in das Erzekümsche. Und jetzt hätte ich einmal gerne von Ihnen gewusst, von Sie hätte ich das gerne, nicht wahr, also von Ihnen sozusagen gewusst, wer war der Kaiser Karlemann, ne? Denn, warum ich, das hat ja mit der Heimat zu tun, ne? Immer wenn du die Zeitung aufmachst, ist was von der Kaiser Karl. Wieder ein neues Buch über den Kaiser Karl. Der Kaiser Karl hat Münster gebaut, der Kaiser Karl hat Europa gebaut, der Kaiser Karl hat den Katschhof gemacht. Er hätte sich ein Parkverbot gegeben. Manche, der hätte sich die 500 Autos vor der Nase kramen lassen. Doch Kaiser Karl hat dies gemacht, er hat Spanien erobert, er hat Sachsen, weiß ich, überall erobert, alles erobert, erobert. Ja, und nun kam Rita von uns. Ja, Rita. Rita ist meine Enkelin und der Rita ist nicht dumm, kann ich sie verraten. Die ist zwar von einem Printebäcker, nicht wahr, ein Printebäckers Familie, aber der Rita hat was im Köpfchen. Und der Rita, das ist nun eine Studierende, kam, da sagt, Opa, du willst es wissen, wer der Kaiser Karl war mit deiner sprudelnden Einfalt oben auf der Maat und so weiter. Ja, das wird mich interessieren, Rita. Das ist ja nun ein großer Mann, nicht wahr, hat Europa gemacht, noch vor der Charles de Gaulle und unter Adenauer und so weiter, das war ja noch längst nicht alles Europa gemacht. Dann wüsst ihr ins Jahr, wer der war. Ja, sagt der Dritte, da setzt ihr ins Opa, da setzt ihr ins, damit ihr nicht, ob der Englisch der Fels, wenn der da liest, was der gemacht hat. Und da habe ich nun das Buch gelesen, nicht wahr? Ja, meine Herren, ich sage, wenn das wo ist, was dort steht, wa? Wenn das wahr ist, was in diesem Buche steht, dann hörte ich mal gern darüber in Sendung, das ist ja echte Heimatsendung, wa? Was, der hat 40 Jahre hätte der Mann geherrscht, ne? 40 Jahre. Ich weiß nicht, wann die pensioniert worden sind. Ich war, also nehmen wir uns an, er hat mit 25 angefangen, 40 Jahre war für. Und die 40 Jahre aktive Berufstätigkeit von diesem Kaiser Karl, ne? Diese 40 Jahre, da hat der Sache und schreibe, jetzt setzen Sie sich mal, wenn Sie nicht sitzen. Ich weiß ja nicht, wie das in unserem Studio ist, nicht wahr? Wenn Sie noch nicht sitzen, dann setzen Sie sich. Von die 40 Jahre hat der Mann 39 Jahre lang Krieg geführt. Können Sie es ausrechnen? Das ist 10-mal so viel wie der Erste Weltkrieg, wa?

0: ein weiteres Stück lokaler Kultur, dieser Barrelhouse Blues, vorgetragen von einer der vielen einheimischen Musikgruppen des Aachener Raumes. Doch in den Sendungen des Arbeitskreises Rundfunk Aachen blieb es nicht bei Musik und Mundart allein. Auch die Medienpolitik stand im Mittelpunkt und damit das eigene Anliegen, die Zukunft lokaler Kleinstsender, Bürgerradios.
1: Eigentlich heißeste Thema der SPD-Medienkonferenz diskutierten die Genossen hinter der vorgehaltenen Hand, den Aufbau eines gemeinnützigen Rundfunks in Nordrhein-Westfalen. Ein Thema, bei dem Sozialdemokraten sich überhaupt nicht verstecken müssen, ist es doch gerade ihr Verdienst, den Rundfunk als demokratisches Medium vom Kommerz freizuhalten. Aber in Düsseldorf trauten sie sich offensichtlich nicht, dies auch in den Vordergrund zu stellen. Den gesellschaftlich verpflichteten Rundfunk als Angebot einzurichten und damit dem gewinnorientierten Rundfunkstrategen der Union etwas Konstruktives in der Medienpolitik entgegenzuhalten, ist nicht zuletzt ein Verdienst des medienpolitischen Sprechers der SPD-Landtagsfraktion im Düsseldorfer Landtag, Jürgen Büssow. Er griff die Initiativen speziell aus Aachen auf. Dort gibt es einen Arbeitskreis für einen gemeinnützigen Rundfunk schon seit nahezu 2 Jahren und setzte die Ideen um in praktische Politik. Fürwahr, angesichts der Konzept- und Fantasielosigkeit in Medienfragen in Büssows Partei eine Sisyphusarbeit. Der Ein-Mann-Betrieb des Düsseldorfer Abgeordneten hatte aber Erfolg. Der Landesparteitag in Aachen und der Bundesparteitag in Essen schafften die Voraussetzungen durch entsprechende Beschlüsse. Die bis dahin praktizierte Verweigerungsstrategie schlug plötzlich um in einen wahren Medienaktionismus. In Hamburg gar will die SPD gewinnsüchtige Verleger am Fernsehen schalten und walten lassen. Die Düsseldorfer Medienfachkonferenz machte denn auch deutlich, dass so viel Konformität mit CDU-Privatfunkpolitik nun doch nicht angebracht sei. Die Basis murrte gegen die Beschlüsse der Ministerpräsidenten von Bremerhaven, wo sich die SPD-Landesväter hätten über den Tisch ziehen lassen. Im Lande Nordrhein-Westfalen müsse auch die Medienpolitik deutlich die SPD-Handschrift tragen, forderten die Teilnehmer der Tagung. 2 Entwicklungen kristallisierten sich heraus. Erstens, der WDR bleibt Rundfunk Nummer 1 im Lande. Seine Position wird per neuem Gesetz, derzeit in Lesung, gestärkt. Wenn private Verlage Rundfunk und hier vor allem Fernsehen betreiben wollen, sollen und können sie das mit dem Westdeutschen Rundfunk in Kooperation machen. Zweitens, als publizistische Ergänzung im lokalen Bereich werden gemeinnützige Kleinsender geschaffen, die frei von Werbung ein breites Informationsprogramm mit lokalen Bezügen anbieten. Im neuen Landesmediengesetz wird den kleinen Bürgerradios die Sendelizenz zugesichert. Ministerpräsident Johannes Rau hat dies am Rande der Tagung nochmals eindringlich bestätigt.
0: Hier berichtete Gerd Pasch von einer Medienkonferenz der nordrhein-westfälischen SPD im Herbst 1984. Lokale Kleinstsender also wollte die SPD zur Mitte der 80er Jahre einrichten. Und damit war sie den Bürgerfunkern weiter entgegengekommen als die Landesregierung in jedem anderen Bundesland. Es kam jedoch nicht dazu. Christoph Schäffler, warum nicht?
2: Weil in letzter Sekunde die Zeitungsverleger intervenierten. Sie befürchteten nämlich, dass ihre lokalen Werbemärkte angegriffen würden, dadurch, dass ja die, also sie haben nicht daran geglaubt, dass ein gemeinnütziges Modell kommt, was sich ausschließlich aus Mitgliedsbeiträgen finanziert, sondern sie haben deutlich gesehen, dass durch die medienpolitische Wende der SPD kommerzieller lokaler Rundfunk auch eingeführt werden sollte. Und dann haben sie gesagt, das tangiert unsere eigenen Werbemärkte. Wir haben schließlich nicht nur Abonnenten, das ist eine unserer Finanzierungsquellen, aber weiterhin eben haben wir ganz, ganz viel Anzeigen in unseren Zeitungen. Und wenn jetzt ein lokaler Sender kommt, der kommerziell orientiert ist, dann greift der voll in diesen gleichen Markt hinein. Und deshalb haben sie dann ganz heftig in Düsseldorf angeklopft, und sie hatten einen recht prominenten Fürsprecher in ihren eigenen Reihen, nämlich einer der Geschäftsführer des WAZ-Konzerns, Erich Schumann, ist ja schließlich auch Genosse, und der konnte dann gleich auch vordringen bis hinein in die Staatskanzlei, bis hin zum Ministerpräsidenten selber.
0: Hatte denn euer Plan jemals Aussicht, verwirklicht zu werden?
2: Ja, das sah eine Zeit lang ganz gut aus. Im Referentenentwurf war noch ein Modell aufgeschrieben, was zumindest noch mehr Chancen uns auch an einer ja, gesellschaftlichen Beteiligung an der Rundfunkgesellschaft selbst ermöglicht hätte. Jetzt sind wir ja mit der gesetzlichen Regelung mittlerweile so ein Appendix geworden. Der Bürgerfunk, wenngleich wir hier im Kreis Aachen, muss ich sagen, in einer sehr glücklichen Situation sind, dass das Verhältnis zum Sender selber relativ entkrampft ist, beziehungsweise keine Probleme in sich birgt.
0: Aber wäre das denn überhaupt möglich gewesen, dass man einen gemeinnützigen Sender eingerichtet hätte, der im lokalen Raum 24 Stunden rund um die Uhr sendet?
2: Rein theoretisch ja, es gibt ja auch ein Beispiel dafür, nämlich zum Beispiel Radio Dreieckland, die das ja bis heute durchhalten. Und die sind ja nicht kommerziell, ne? Die haben ja lediglich ganz, ganz viele Mitglieder, ich glaube 4.000.
0: Gut, es gab auch in anderen Ländern Vorbilder. Es gab in Australien zum Beispiel Initiativen und heute eine ganze Anzahl von solchen lokalen Kleinstsendern, die gemeinnützig sind, das heißt sich dem Gemeinwohl verpflichtet fühlen. Habt ihr euch auch an diesen Vorbildern orientiert?
2: Nein, eigentlich an denen weniger. Was heißt Vorbilder? Also wir kannten damals viel zu wenig von wenn es denn Vorbilder gegeben hätte. Man hat ja nicht diese riesen Kontakte jetzt nach Kanada und nach Australien. Das kannte man eigentlich nur sehr nebulös. Es gab die freien Radios in Ostbelgien, die waren insoweit vielleicht ein kleines Vorbild und auch gleich abschreckendes Vorbild? Abschreckend zugleich, weil man dort sah, wozu Außenpluralismus führt. Das heißt, wenn man jedem das Recht einräumte, wirklich einen eigenen Sender zu betreiben. Und deshalb sind wir schnell auf diese Idee gekommen, es muss auf einer Welle Binnenplural, das war die Zauberformel, stattfinden. Und daraus hat es dann vom Gesetzgeber hier auch diese Integration wiederum gegeben, dass er gesagt hat, na gut, wenn dann schon auf einer Welle, dann auch zusammen mit den Kommerziellen. Das war ja die Strategie von Rau, die Quadratur des Kreises zu wagen und möglichst alle Interessen unter einen Deckel zu kriegen.
0: Alle Interessen unter einen Deckel zu bringen, das versuchten auch die Mitglieder des Aachener Arbeitskreises. Und dies gelang Ihnen recht gut, wenn man den Ausschnitten trauen kann, die wir hören und schon gehört haben. Zum Beispiel gelang Ihnen das in der Weihnachtszeit 1984. Da stand sogar Weihnachtsbäckerei auf dem Programm.
3: Ja, das ist ein altes Rezept, nennt sich Honigplätzchen. Das habe ich bei meiner Großmutter gefunden, also in deren Sachen vor einigen Jahren. Und
4: aber ganz normale Plätzchen scheinen das ja nun auch wieder nicht zu sein.
3: Nee, es ist kein Fett drin.
4: Plätzchen kenne ich ja auch irgendwie nur so mit Fett und Eiern und so mit Butterkekse.
3: Genau, deshalb fand ich das auch so interessant. Da ist kein Fett drin, keine Eier, nur eben Mehl und Zucker und Honig und eine Menge Gewürze. Backpulver natürlich auch, das muss etwas rein. Und dieses Rezeptbuch, das ist auch schon so alt, das zerbröselt schon. Meine Großmutter, die wäre, wenn sie heute noch leben würde, schon 113 Jahre alt.
4: Das wäre das heißt ein sehr stolzes also, Alter.
3: Zeigt, das Rezept ist wirklich alt. Mhm. Und bin jetzt dabei, das Mehl mit diesen trockenen Zutaten, Mandeln und Gewürzen gut zu mischen. Wenn ich das gemacht habe, dann kommt gleich der warme Honig mit dem darin aufgelösten Zucker dazu.
4: Ah, ja.
3: Und dann muss das gut durchgeknetet werden. Mhm. Und in der Vergangenheit, ich habe das ja schon ein paar Mal gemacht, habe ich also festgestellt, dass es nicht so einfach kneten, wie wenn man Fett und Eier im Teig mit hat.
4: Ja.
3: Eine etwas zähe Angelegenheit. Und man muss auch nachher beim Ausrollen sich anstrengen. Aber es lohnt sich. Die Plätzchen sind also sehr.
4: Ich glaube, wir bekommen da gerade Besuch.
3: Aha.
5: Ja.
3: Oh ja, klopft sogar.
5: Hey, kommen Sie ruhig rein.
6: Darf ich rein?
5: Ja. Wer sind Sie denn?
6: Guten Tag.
5: Was haben Sie denn in deiner Hand? Ach, das sind Printen. Dann sind Sie da vermutlich der Printemann.
6: Ja. Hatte ich Sie doch versprochen.
5: Das ist ja wahnsinnig.
6: Ich wollte den Junge von Weihnachten ein paar Brezeln bringen, wie wir da kürzlich da an der Telefon waren.
5: Ja, Fischer,
6: das war mir ja versprochen.
5: Nicht zu glauben.
6: Ja, was man versprochen hat, muss man ja allermeistens auch halten. Wa?
5: Ja, gut, dann setz dich mal hier auf unser Stühlchen hier.
6: Ja, dann lohnt sich machen. Oh, lassen Sie ihn schmecken. Gut, wa?
5: Ja. Dann wollen wir doch mal gleich loslegen. Das heißt, Sie können ja.
6: Aber was haben Sie hier für Elektronikum? Meine Herren, brauchen Sie das all für so ein bisschen in der Äther zu kriegen?
0: Mulle Print wunderte sich nicht alleine über den technischen Aufwand, der zur Produktion von Radiosendungen nötig war. Mulle Print wunderte sich über die Weihnachtszeit im Allgemeinen.
6: Ja, jo. Aber wissen Sie, ich habe ja die Weihnachten, also ich muss sagen, ich kann im Weihnachten, ich kann immer hören, Stille Nacht, Heilige Nacht, Holder Knabe im Lok, ja, von morgens bis abends, die Orgel war, die ich kann es bau nicht mehr hören, et Stille Nacht, von morgens bis abends, nicht wahr, da wird da jemand, ob der Weihnachtsmarkt da, ja, aber Ich muss wohl sagen, jetzt habe ich gesehen. Stand da, ich weiß nicht, ob ich geschenkt habe. Schenk mir das was essen nach Haus. Sag, sieh, hat eine so eine Schallplatte gemacht hier. Die müssen es gucken. Da haben sie das Kindchen unter der Stern auf die eine oder auf die andere Seite. Der Raket über das Kindchen war unten das Kindchen in der Krippe und der Raket drüber. Das wäre dann Weihnachten 84. Ja, ja, da dachte ich auch, jo, wenn das Kindchen jetzt noch geboren wird, wa? Jo, jo, wo wird er denn geboren? Die Leute haben ja recht, die sowas machen. Neben der Raketen wird er geboren, wa? Und überhaupt, ich käme ja da nicht unter. Da müssen, stell dich vor, die Mutter Jotta, die war ja hoch in Umständen mit dem Kleinen, wa? Hoch in Umständen. Mit der Heilige Josef marschierten sie, wa? Marschierten sie. Meinen sie, denn, die durch Ohren marschierten, die kämen irgendwo unter? Was? Meinen Sie, kämen irgendwo unter? So Jungfrauchen, wo jeder sieht und dann und sagen, können wir hier übernachten? Ja, wollte ich uns probieren, würde ich untergehen. Wissen Sie, ich sag ja immer, es ist nichts besser geworden. 2000 Jahre hat der Herr Jötsche uns schon gesagt, was wir tun sollen, wa? Da wussten wir ja ganz genau, was wir tun sollen. Aber haben Sie getan? Haben Sie getan? Wenn er halt noch uns käme, er könnte da auch wieder in den Stall oder in den Garage sich legen gehen. Ja.

0: Guten Tag, meine Damen und Herren. Hier ist wieder Ihr appetitlicher Supermarkt. Wir bieten Ihnen heute Köstlichkeiten zum Weihnachtsfest, Preisschlager zu Silvester.
1: Aus unserer Pelzabteilung Persianermäntel, gefertigt aus 26 Lämmern, 1 bis 3 Tage alt, die für Sie noch lebendig aufgeschlitzt wurden.
0: Robbenmäntel aus Tieren, die extra für Sie mit dem Knüppel erschlagen und noch lebend enthäutet wurden.
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0: Wir hörten Beiträge aus der Weihnachtssendung des Arbeitskreises Rundfunk Aachen, ausgestrahlt am 13. Dezember 1984 über das Freie Radio Distel in Eupen. Neben dem Mulleprint, hinter dem sich übrigens der Aachener Professor Hans Kals verbarg, hatten sich an diesem Programm auch Aachener Tierschützer beteiligt. Und Christoph Schäfler war mit dem Reportagegerät in die Innenstadt gezogen und war auf Entdeckungsreise gegangen.
1: Kirchlich. Ja, was machen Sie hier?
2: Sind Sie vom Rundfunk? Ja, wir sind noch nicht so weit. Können Sie noch mal wiederkommen, wenn die Kapelle da ist?
1: Können wir doch erzählen, was Sie machen.
2: Ja.
1: Also, ich komme mal um die Ecke rum. Ja. Ja. Ich habe gerade hier vorne Leute, die vorbeigingen und wir mal geguckt haben, gefragt, was sie dabei empfinden, wenn sie das hier sehen. Und wussten nicht so recht damit, was anzufangen.
2: Ja, wir haben
1: und,
2: noch ehrlich angefangen. Wir sind also gerade mit dem Aufbau fertig. Kapelle ist gekommen, die muss noch aufbauen. Die brauchen angeblich eine Stunde dafür. Ich bin auch erstaunt, dass das so lange dauert. Aber sagen Sie mir erstmal, wer Sie sind. Ist das dieser
1: ja?
2: Merkwürdige Rundfunk? Ich komme da also nicht ganz klar. Sie sitzen in Belgien?
1: Nee, erzähl ich Ihnen gleich. Aber
2: ja, nee, das müssen Sie erst sagen.
1: Was will die Straßenmission denn erreichen?
2: Ich muss erstmal wissen, wer Sie sind. Sie sitzen also in Belgien und machen...
1: Wir sitzen hier in Belgien, wir sind ein Verein hier in Aachen.
2: Ja, aber Sie senden aus Belgien.
1: Ja, ja.
2: Warum? Weil Sie das noch nicht dürfen, oder?
1: Ja, ich möchte nicht ins Gefängnis wandern.
2: Ach so, wandern Sie nicht, wenn Sie aus Belgien senden. Ja, wie weit geht denn Ihr Sendebereich? Wer empfängt das? Aachenstadt?
1: Aachen, ja, gemischt. Also in Aachen auch nicht überall.
2: Und Sie senden den ganzen Tag? Sie senden den ganzen Tag?
1: Nee, wir senden nur einmal alle vier Wochen ein paar Stunden.
2: Ach so, also, ja. Also wir machen Folgendes. Wir machen eine sogenannte Straßenmission, eine katholische Straßenmission. Wir sind von der Aktion Pater Leppich 365 International. Ich weiß nicht, ob Ihnen das was sagt. Das ist eine 1959 von dem Jesuitenpater Johannes Leppich gegründete Zellenbewegung, moderne Zellenbewegung. Und wir gehen also einmal im Monat auf die Straße, immer am langen Samstag, am 1. im Monat, und versuchen die Leute, die so ganz auf Konsum ausgerichtet sind, die hier vorbeihasten mit Einkaufstaschen und so weiter, so ein bisschen nachdenklich zu stimmen. Und jetzt geht es also gerade vor Weihnachten darum, sie auf das Wesentliche des Weihnachtsfestes aufmerksam zu machen, dass sie also vor lauter Geschenken nicht vergessen, dass Christus geboren ist. Darauf kommt es an. Ohne ihn gäbe es kein Weihnachtsfest. Und wir haben hier am Stand so einige Dinge, die wir den Leuten anbieten. Die Luftballons sind für die Kinder. Die Kinder müssen auch was haben.
1: Und für die. Meinst du, dass die dadurch an das Weihnachtsfest besser rangeführt werden?
2: Kinder nicht. Die Kinder brauchen irgendetwas, wenn die hier stehen, mit ihren Eltern kommen, brauchen wir was dafür. Und da steht allerdings auf dem Luftballon, da steht drauf, Gott lebt. Das ist also auch ein Bekenntnis, ja. Und gibt dem mal was. Also ist schon weg. Und für die jungen Leute, da haben wir also hier diese Sache zum Beispiel, das Comic, das auch daran erinnern soll, dass wir nicht nur da sind, um zu leben hier auf dieser Erde, sondern auch um an Gott zu denken und auch um einmal bei Gott zu sein. Schauen Sie hier. Erst sagt der Mensch, zu jung an Gott zu denken, zu übermütig, zu selbstsicher, zu verliebt, zu beschäftigt, zu müde, zu sorgenvoll, zu alt, hat immer einen Grund, ja. Schließlich ist es zu spät, an Gott zu denken. Sie wissen ja vielleicht, dass heute viele Menschen gar nicht mehr in die Kirche gehen, dass wir sie nicht mehr erreichen können, von der Kanzel her, vom Kirchenraum her, und da muss halt mal jemand auf die Straße gehen. Wir sind zwar nicht die offizielle Kirche, aber wir sind eine Organisation, die sich zum Ziel gesetzt hat, apostolisch tätig zu sein, missionarisch tätig zu sein, und wir meinen, unser Feld läge heutzutage auch auf der Straße.
0: Auf die Straße hatte sich auch Christoph Schäfler begeben, um diese Weihnachtsreportage 1984 zu erstellen. Am 7. Februar 1985 strahlte der Arbeitskreis Rundfunk Aachen dann seine letzte Sendung über das Freie Radio Distel aus. Interne Querelen beendeten die bis dahin so fruchtbare Zusammenarbeit. An diesem 7. Februar stellten Mitarbeiter des Arbeitskreises wieder einmal Aachener Musiker vor. Diesmal hatten sie ungewöhnliche Gäste.

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1: Schönen guten Abend. Wir melden uns heute aus einem gut gefüllten Studio. Wir haben einen Studiogast, und zwar den Günther, der uns heute eine besondere Musik mitgebracht hat.
2: Das ist die Musik zu einem Hörspiel. Das besteht aus Geschichten, die ein Schotte seinem vierjährigen Sohn erzählt hat. Das ist eine Kindergeschichte, eine Tiergeschichte. Und in der Geschichte sind auch ein paar Texte enthalten, die wir vertont haben.
3: Ein Hörspiel habt ihr gemacht, und wo habt ihr die Texte her?
2: Das steht alles in dem Buch. Das heißt, ja, wir haben ein Buch komplett aufgenommen, bloß die Sprechpassagen, die haben wir einfach umgesetzt, mit verschiedenen Leuten realisiert, ein bisschen Geräusche zugemacht und die Liedtexte vertont.
3: Und vielleicht um das Gesamtverständnis von dem Stück auch nochmal, kannst du in wenigen Sätzen, Worten mal sagen, was da so Handlung ist? Es ist also erstmal eine Tiergeschichte.
2: Ist eine Tiergeschichte. Eine Hauptperson ist der Maulwurf, der seinen Frühjahrsputz unterbricht, weil er einfach keine Lust mehr hat, mit scheiß Tünche und Pinsel und Farbe rumzukleckern. Dann muss er halt raus an die Luft, die Vögel singen da, die Sonne scheint, und erlebt dann ein paar Abenteuer. Das ist die Geschichte.

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Hallo liebe Radiofreunde, hier meldet sich FM Kompakt mit einem Beitrag aus der Reihe FMK History. In dieser Reihe präsentieren wir euch Aufnahmen, Mitschnitte und komplette Sendungen aus unserem Archiv oder dem Dokumentationsarchiv Funk in Wien. Mitte der 90er Jahre befand sich der TV-Empfang via Satellit auf einem ersten Höhepunkt. Immer mehr Satelliten starteten und immer mehr TV-Programme waren über selbige zu empfangen. Der Satellitenanbieter Eutelsat brachte seine Hotbird-Reihe an den Start und bot immer mehr Programme an. Für interessierte Zuschauer und am Sat-Empfang Interessierte gab es damals sogar eine eigene Sendung, den Hotbird Club. Im Archiv tauchten die Tonspuren von insgesamt 8 Ausgaben dieser Sendung auf. Eigentlich handelte es sich dabei nämlich um eine TV-Sendung. In der Reihe FMK History möchte ich euch dieses wohl einmalige Programm trotzdem präsentieren. Los geht's!

Hallo und wieder ein herzliches Moin Moin hier aus dem Hotbird-Studio aus der Nähe von Köln. Seminare und kein Ende könnte man unsere derzeitigen Aktivitäten auf dem deutschen Markt bezeichnen, denn wir werden noch weiterhin viele, viele Seminare durchführen, um allen Fachhändlern und Fachinstallateuren die Möglichkeiten von Hotbird 1 aufzuzeichnen. Die Profis unter Ihnen wissen natürlich, Hotbird 1 zu empfangen ist gar kein Problem, denn wer heute schon den 2F1 sehen kann, der hat natürlich die Möglichkeit, Hotbird 1 ohne Probleme zu empfangen. Wir waren mit dem Kamerateam auch bei einem Seminar dabei. Sie sehen nachher noch einen Ausschnitt dazu. Was bieten wir sonst noch? Die Quizauflösung vom letzten Mal. Dazu kann man schon fast nur schmunzeln, wie viele Fehler da gemacht worden sind. Infos zur Drehanlagentechnik. Auch drehbare Antennen kommen immer wieder mehr ins Spiel. Infos zur Hotbird-Position 13 Grad Ost. Zwei Telefoninterviews werden wir heute durchführen. Als Gäste sind der Herr Minnerup von der Funkschau da und der Herr Döbis von der Firma Döbis Deltacom. Die Firma Döbis ist ja eine Firma, die Antennen bis 9 Meter Durchmesser am Lager hat. Und wir bieten ein neues Quiz, natürlich wieder mit einer schweren Frage. Die Preise sind ja auch entsprechend hochwertig, sodass man sich doch ein wenig anstrengen muss. Also lassen wir uns überraschen.

Nicht nur Seminare ohne Ende, auch Gewinner ohne Ende. In der letzten Sendung haben wir in der Fußgängerzone von Brühl ja eine ganz schwere Frage gestellt. Und es war eigentlich simpel, aber trotzdem haben viele, viele nicht aufgepasst. Denn 40% der Einsendungen waren falsch. Aber man muss sich mal vorstellen, wir zählen dauernd alles über die Technik und trotzdem noch so viele Fehler. Also doch nächstes Mal ein wenig genauer zuhören. Die Frage war, wie viele 72 MHz Transponder hat der Eutelsat 2F1? Die Lösung 7. Denn die Transponder 20, 21, 22, horizontal polarisiert, auf Superbeam geschaltet, jeweils zwei Kanäle. Dann 25, 26, 27, vertikal polarisiert, auf dem Weitbeam, mit jeweils einem Kanal. Und der Transponder 34, sehr belegt mit Polonia 1 und Dubai TV, könnte natürlich auch geschaltet werden als 44, die Freaks wissen das. Und damit haben wir die Anzahl von 7 zusammen. Also 7 Transponder mit je 72 MHz Bandbreite. Trotzdem haben wir natürlich genügend Gewinner. Die 80 cm Hotbird-Anlage geht an Hans Mischnick aus Malaga, also ganz weite Zuschrift. Den Teleste-Multiswitch bekommt Herr Marschner aus Adorf. Ein Satellitenmodell geht jeweils an Erhard Voss in Bippen-Vechtel. Michael Wolpert in Lauda-Königshofen und Ralf Lapp in Grevenbroich. Ein Jahresabo der Zeitschrift TV Spielfilm geht an Martin Hanke in Dudenhofen, Robert Zierzer, ich hoffe, richtig ausgesprochen, in Nürnberg, Rudi Lang in Eichach, Michael Balluck in Engersen und Michael Schmidt in Delmenhorst. Ich grüße Delmenhorst, meine alte Heimatstadt. Moin, moin. Je ein Eutelsat Mauspad an Karl Buris in der Tschechei, Detlef Noack in Berlin, Frank Döhler in Hannover, Robert Schmelke in Nordleder, wo immer das sein mag, und Ernst Lechner in Österreich. Vielleicht kann der Robert Schmelke ja mal schreiben, wo Nordleder ist, damit wir auch in der Erdkunde wieder ein bisschen besser werden. Das war's für heute mit dem Quiz. Zum Schluss der Sendung wieder eine neue Quizfrage und nun machen wir weiter mit der Hotbird-Technik.

0: Ja, der Starttermin des Eutelsat Hotbird 1. Viele wussten ja schon, auch wir wussten es, der Termin November kann nicht eingehalten werden aufgrund der Fehlstarts im Februar. Die ganze Rakete ist kaputt gegangen, mitsamt Eutelsat 2F5 und Türksat 1A. Dazu kam die Startverzögerung vom Türksat 1B im Juli, sodass wir in den Dezember hineingerutscht sind. Endgültiges Datum ist jetzt der 29. Dezember 1994, irgendwann um Mitternacht. Wir kennen das ja schon, Startfenster und so weiter. Es ist sicherlich nicht die Zeit, um dann mitten im Dezember zwischen Weihnachten und Neujahr eine Startparty durchzuführen. Viele werden im Urlaub sein. Wir werden dafür aber eine offizielle Einschaltparty durchführen, auch in München natürlich. Die Einladungen gehen entsprechend heraus. Aber für die Gewinner unserer Quizze, unsere Quizsendungen, unsere Fragen-Antwort-Spielchen, für die haben wir etwas ganz Besonderes. Eutelsat und die DLR werden Sie gemeinsam einladen nach Oberpfaffenhofen. Oberpfaffenhofen in der Nähe von München. Dort befindet sich ein Kontrollzentrum, das den Satelliten übernimmt, wenn er aus der Ariane-Rakete herausgestoßen wird. Denn Ariane übernimmt ja nur den Start. Von dem Raketenausstoß bis zur Einpositionierung auf 13 Grad Ost und zur Übergabe an Eutelsat letztendlich. Das ist die Arbeit der DLR. Es gibt dort sehr viel Technik zu sehen. Wir bieten also wirklich die Möglichkeit, fast den Technikern über die Schulter zu sehen. Sie können live miterleben, wie die DLR den Satelliten nachts übernimmt von Ariane und entsprechend den Einpositionierungsvorgang dann beginnen wird. Wir besorgen natürlich auch Hotels und alle anderen Annehmlichkeiten, die dazugehören. Auf jeden Fall wird es für die Technikfreaks sehr viel interessanter sein, als auf einer Stehparty mit 1000 oder 1500 Besuchern zu sein, wo dann zwar Sekt und Kaviar ohne Ende ist oder bis zum Abwinken, wie es so schön heißt. Für Sie als Zuschauer vom Hotbird Club ist sicherlich interessanter, bei der DLR dabei zu sein. Nun ist es so, dass ja alle Leute wissen, dass erstens der Hotbird 1 empfangen werden kann, wenn der 2F1 schon empfangen wird. Dass die Antenne faktisch kleiner sein kann, 60 bis 70 Zentimeter für die 16 Kanäle des Hotbird 1. Wenn man beide Satelliten weiterhin empfangen will, muss man natürlich die 80 cm Antenne einsetzen, um auch die Weitbeams des Eutelsat 2F1 weiterhin zu bekommen. Wir wissen, dass der Hotbird 1 im herkömmlichen Frequenzbereich empfangen werden kann. Das LNB muss also nicht ausgetauscht werden. Das Einzige, was Sie machen müssen, ist Frequenz nachjustieren und entsprechend einprogrammieren am Satellitenreceiver oder an der entsprechenden Kabelkopfstation. Die neuen Receiver, die seit ungefähr so 4, 5 Monaten ausgeliefert werden, die haben natürlich diese Frequenzen schon komplett vorprogrammiert, sodass Sie da eigentlich gar nichts mehr machen müssen. Auf jeden Fall bekommen Sie den Hotbird 1 dann automatisch, wenn der 2F1 empfangen werden kann. Sicherlich wird uns dazu der Herr Zippel, Christian Zippel aus Paris, noch einige andere Informationen geben können zum Hotbird 1. Der Zippel ist PR-Chef, hat seinen Firmensitz oder seinen Arbeitsplatz in Paris, im Tower, im größten Hochhaus von Paris, in der 54. Etage, glaube ich. Und der Herr Zippel wird uns jetzt telefonisch in Kontakt treten, denn die Anreise ist doch ein bisschen komplizierter hierher, sodass wir doch mit dem kleinen Telefoninterview jetzt die Möglichkeit haben werden, um doch ein paar neue Informationen zu bekommen. Ja, einen wunderschönen guten Tag nach Paris, Herr Zippel. Bevor wir so ein bisschen auf die Technik von Eutelsat eingehen, 13-Grad-Position, vielleicht einmal, welche Funktionen üben Sie bei Eutelsat aus?
1: Ja, schönen guten Tag auch, Herr Gobin. Mein Aufgabenbereich kann man an sich in drei Bereiche gliedern. Erstens bin ich zuständig für die Marketingaktivitäten von Eutelsat in Deutschland bzw. im deutschsprachigen Raum. Daneben leite ich auch den Bereich PR, also Öffentlichkeitsarbeit. Und schließlich ist auch meine Abteilung zuständig für die Entwicklung des Direktempfangs unserer Satelliten. Wir nennen das hier Network Development.
0: Ist man denn bei Eutelsat in Paris schon aufgeregt bezüglich des Starts Hotbird 1? Denn wir wollen ja noch im Dezember den Hotbird 1 nach oben bringen. Wie ist die Stimmung dort?
1: Also aufgeregt ist man immer vor dem Start eines Satelliten. Das ist übrigens unser 10. Satellit, den wir starten werden. Die Vorbereitungen für diesen Start sind abgeschlossen. Der Satellit befindet sich bereits in Kourou seit einiger Zeit.
2: Die Transponder vom Hotbird 1 und vom 2F1 sind ja komplett ausgebucht. Immer neuere Programmanbieter kommen hinzu. Wir wissen von den Anträgen allein in Deutschland, wie viele neue Programmanbieter dazukommen wollen. Viele drängen dazu nach Eutelsat. Was macht Eutelsat mit diesen Programmanbietern? Oder besser gesagt, wie wird denn die Position 13 Grad ausgebaut?
1: Ja, also der Bedarf ist in der Tat enorm. Hotbird 1, sagten Sie gerade, der Ende des Jahres gestartet wird, ist ausgebucht. Verträge für diesen Satelliten sind alle unterschrieben. Aber das ist ja erst der erste Hotbird. Der zweite Hotbird befindet sich bereits im Bau und der dritte ist bereits durchgeplant. Wir gehen davon aus, dass der dritte Hotbird noch 1997 oder Mitte 1997 gestartet wird. Aber mit dem dritten Hotbird ist natürlich nicht Schluss. Weitere Hotbirds sind bereits in der Planung. Der vierte ist schon ziemlich weit durchdacht und fünf und sechs sind ebenfalls schon in den Köpfen der Leute. Also zusammenfassend, 13 Grad wird kontinuierlich ausgebaut mit weiteren Hotbirds. Wir werden sukzessive das ganze Frequenzspektrum nutzen und damit genügend Kapazität auch für neue Programme schaffen.
2: Also kann man sagen, wenn heute ein Fachhändler eine Antenne verkauft, ist Multifeed eigentlich ein Muss, so wie im Auto der Airbag oder das ABS-Bremssystem. Also das heißt, es ist eigentlich schon fast eine Pflicht, dieses mit anzubieten.
1: Ich würde sagen, das ist eine Selbstverständlichkeit, dass man heute, wenn man eine neue Antenne kauft, oder es sollte eine Selbstverständlichkeit sein, wenn man heute eine neue Antenne kauft, dass das dann eine Antenne mit Multifeed ist.
0: Zum Schluss vielleicht noch eine ganz wichtige Frage, die natürlich immer am Infotelefon gestellt wird. Warum wird eigentlich so ein großes Geheimnis gemacht, um die Programmanbieter, die auf einen Satellitentransponder aufschalten? Oftmals hat man ja die Situation, das Programm ist drauf und 10 Minuten später ist erst diese Meldung aktuell. Woran liegt das?
1: Also das hat mehrere Gründe. Der wichtigste Punkt ist wohl, dass natürlich, bevor man einen Transponder-Vertrag unterschreibt, Verhandlungen vorausgehen. Und diese Verhandlungen möchte man natürlich nicht beeinflussen. Das ist also einer der Punkte. Der zweite Punkt, und der ist sicherlich ebenfalls sehr wichtig, vor allen Dingen für die Konsumenten, man will die Konsumenten natürlich nicht verunsichern. Ab und zu ist es ja so, dass man nach langen Verhandlungen glaubt, dass also der Vertrag in den nächsten Tagen unterschrieben wird, und er kommt dann aus irgendwelchen Gründen doch nicht zustande. Wenn man vorher zu viel geplaudert hat, gibt es natürlich hinterher lange Gesichter. Und genau das möchten wir an sich vermeiden.
2: Aber das betrifft ja nicht nur uns, das betrifft ja eigentlich jeden Satellitenbetreiber, egal weltweit. Alle haben das gleiche Problem eigentlich wie wir.
1: Ich glaube schon.
2: Herr Zippel, schönen Dank für das Interview. Schönen Gruß nach Paris an alle Kollegen. Und damit nehmen wir die Leitung jetzt heraus. Wo wir gerade beim Interview sind, beim Telefoninterview, wir werden gleich ein weiteres führen mit Italien, mit Herrn Bozzoni von der Zeitschrift Satellite Magazine, und darauf freuen wir uns schon.

0: Hier jetzt am Telefon haben wir Mr. Amadeo Buzzoni aus Italien, der von der Zeitschrift Satellite Eurosat ist. Auch Italien ist ein gewisser Markt für Satellitenempfangsanlagen vorhanden, obwohl dort sehr viele terrestrische Antennen natürlich sind, aufgrund der vielen privaten Sender. Aber der Satellitenempfang wird immer interessanter, zumal ja auch Rai Uno, Rai Due über Eutelsat senden. Das bedeutet also, auch dort ist ein Empfang von Satellitenprogrammen interessant, gerade dort, wo abgeschattete Gegenden sind. Aber die internationalen Programme von Eutelsat sind natürlich auch entsprechend interessant für Hotels, für Kabelnetze und für die privaten Endverbraucher. So, wollen wir mal sehen, ob er jetzt hier dran ist. Hello, Mr. Buzzoni. Yes, hello to Italy. And I hope the line is very good, so we can make the questions. Mr. Buzzoni, the Satellite Europe magazine is Italian's biggest magazine for satellite equipment. Please tell something about the magazine. Also, Moment, der Herr Buzzoni soll ganz kurz eben etwas erzählen über seine Zeitung. Ich muss ja in Deutsch übersetzen, damit das auch die deutschen Zuschauer verstehen. Und es ist ja die größte Zeitung, vielleicht hat er ein paar interessante News dafür. Okay.
1: Okay. Zunächst einmal möchte ich mich bei Ihnen bedanken, dass Sie mir mit Ihrem Anruf die Möglichkeit geben, etwas über das Eurosat-Magazin zu erzählen.
0: Ja. Yeah.
1: Lassen Sie mich mit ein paar Zahlen beginnen, um die Geschichte unseres Magazins zusammenzufassen. Eurosat startete im Jahre 1986 und zu dieser Zeit benötigte man noch Satellitenschüsseln mit 2 Meter Durchmesser, um lediglich ein paar Satellitenkanäle zu empfangen. Seit Februar 1993 finden Sie in Eurosat die Programme von 30 Satelliten-TV-Kanälen, Nachrichten, Vergleichstests und aktuelle Artikel. In der letzten Ausgabe vom Dezember hat das Magazin in seiner Geschichte einen großen Umbruch erlebt. Der Teil des Magazins, in dem sich die Satelliten-TV-Programme befanden, ist jetzt ein eigenständiges Magazin geworden. Es heißt Guidateu Satellite, Satellite TV Guide auf Englisch, und es wird zusammen mit dem Eurosat-Magazin als Ergänzung oder eigenständig in den Zeitungskiosken angeboten. Könnten Sie Ihr Magazin in Ihrer Muttersprache auf Italienisch präsentieren, sodass unsere italienischen Zuschauer etwas in ihrer eigenen Sprache über das Magazin erfahren?
0: Also ich bitte Ihnen nochmal.
1: Ich würde zuvor gerne noch etwas zum Start von Eutelsat sagen. Im Namen unserer Redaktion und unserer Leser möchte ich ein spezielles herzliches Dankeschön an Giuliano Beretta, den Eutelsat Commercial Director, weitergeben und mich für die große Hilfe bedanken, die uns Vanessa O'Connor, die Eutelsat Pressesprecherin, gegeben hat.
0: Yes, right.
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0: Okay, bye-bye. So, vielleicht noch einige Anmerkungen zu der Zeitung. Sie sehen jetzt noch etwas eingeblendet. Es gibt nicht nur eine Ausführung in Italienisch, es gibt auch eine fremdsprachige Ausgabe in englischer Sprache und es gibt ein Jahrbuch. Auch hier sind sehr viele interessante Sachen enthalten. Die Zeitung arbeitet zusammen mit der Zeitschrift Cable and Satellite, die die meisten von Ihnen kennen werden. Und auch wenn wir das Italienische nicht alles verstanden haben, die es verstanden haben, die wissen, worum es gegangen ist. Schönen Dank.

0: Zeitschriften. Ein Thema in jeder Sendung. Zeitschriften bedeutet auch, Neuigkeiten herüberbringen können, ohne dass man Fernseh schaut dabei. Fernsehzeitschriften hatten wir bisher zu Gast. Wir hatten reine Satellitenzeitungen zu Gast. Heute etwas ganz anderes. Die Funkschau dürfte noch bekannt sein. Unter den Freaks, früher, als man noch so eine Folie dabei hatte, da konnte man Platinen selber ätzen. Heute ist alles ein wenig anders. Zu Gast der Herr Minnerup von der Funkschau. Hallo Herr Minnerup. Die Funkschau, ich sagte es gerade, früher so mit Platinenätzfolien ist vorbei. Wo ist die Funkschau heute?
1: Die Funkschau ist viel, viel weiter. Wer noch bei den Platinenätzfolien ist, wäre also noch 20 oder 30 Jahre zurück. Wir sind heute modern, wir sind heute in den Themen ISDN, wir sind in den Themen CD-ROM, wir sind in den Themen Online, CompuServe, Faxpolling. Das sind halt die Stichworte, die heute aktuell sind, die heute Telekommunikation heißen und die auch heute in der Funkschau stattfinden.
0: Die Funkschau alleine existiert ja nicht für sich, sondern es gibt ja einen Verlag, der dahinter steht. Vielleicht erzählen Sie erstmal so ein bisschen was über den Verlag.
1: Ja, das ist der Francis Verlag, der in dem Sinne auch altehrwürdig ist, aber halt viel Kompetenz und auch eine moderne Ausrichtung hat. Der Francis Verlag ist inzwischen zusammengeschlossen mit dem DMV Verlag. Wir sind vor den Toren Münchens, einer schönen Stadt in Bayern. Und dort sind wir in dem Ort Poing als Doppelverlag, DMV und Francis, und zeigen, so ist unser Slogan, Kompetenz aus einer Hand.
0: Ja. Was erscheint denn noch außer der Funkschau unter diesem Francis Verlag?
1: Ja, als aktuelles Heft habe ich eine News and Fun mitgebracht. Die sieht also so aus und ist oberaffengeil, die News and Fun.
0: Steht da ja auch,
1: ja. Ja, oberaffengeil, ja. Das auch dann jeder sieht. Und die ist brandheiß, ist die zweite Ausgabe von einem Heft, was junge, moderne Leute anspricht. Und da ist halt alles drin, was man aus den Bereichen Unterhaltungselektronik, Telekommunikation, Computer, CompuServe und auch Fun, Spaß, Spiel und Information.
0: Wir beide in unserem Alter, verstehen wir den Inhalt noch von der Zeitung? Oder sprechen Sie auch Leute an, die über 20 sind?
1: Es werden alle angesprochen zwischen 7 und 70. Ja. Verstehen tut es jeder. Angesprochen ist vielleicht eher die jüngere Generation, aber auch alle die, die jung geblieben sind.
0: Ja. Und das sind sie doch. Ja, das kriegen wir doch in Reihe. Aber Sie haben noch eine neue Zeitung dabei. Vielleicht was ganz Aktuelles, SAT Spezial. Und das ist ja eigentlich auch das, was die meisten Zuschauer interessieren wird hier. Alles über Satellitenempfang.
1: Ja klar, wir haben in unserem Verlag, im Francis Verlag, auch die Zeitschrift SAT Spezial. Ich habe hier die aktuellste Ausgabe, ist 1,95.
0: Also gerade frisch.
1: Ganz frisch, fast frisch aus der Presse. Und dort steht halt alles drin, was der Satellitennutzer, was der Satellitenfan braucht. Er bekommt Informationen über die Programme, die er aus dem Orbit holen kann. Er bekommt Informationen über Receiver, die er kaufen kann. Er bekommt Informationen zur Installation. Rundum alles ist dabei. Wer es kaufen will, für 4,80 Mark ist er informiert.
0: Am Zeitschriftenkiosk.
1: Am Zeitschriftenkiosk. Und da ist es halt in einer hohen Auflage für alle, die es kaufen wollen. Die sollten halt jetzt schnell zugreifen, damit sie noch eins bekommen.
0: Richtig. Genaue Gegenpart davon, SAT Spezial, ist vielleicht in den Mobilfunkbereich hinein. Sie haben eine Zeitung mitgebracht, Mobilcom. Womit beschäftigt die sich?
1: Ja, das ist eher ein Newsletter, weniger eine Zeitschrift. Das ist ein Newsletter, den es im Abonnement gibt. Und Mobilcom beschäftigt sich, wie der Name sagt, mit mobiler Kommunikation. Also mit Telekommunikation im weitesten Sinne, mit Schlagworten wie D1-Netz, D2-Netz, E+, mit ISDN.
0: E+ ist was? Also D1 kenne ich, D2 kenne ich, das haben wir, was ist E+?
1: Das ist sozusagen der mobile Funkdienst für jedermann, ist halt ein bisschen billiger als D1 und D2 und E+ kann sich jeder leisten, vielleicht auch ich als armer Funkschau-Redakteur. Und das ist eine Sache für jedermann und ich schätze, dass es eine gute Konkurrenz gibt zwischen den Mobilfunkdiensten und wer vor allen Dingen Hintergrundinformationen haben will zu diesen ganzen Dingen, zu den Riesen und auch zu den Kleinen, der liest halt den Mobilcom. Der wirklich gute Hintergrundinformationen jeden Monat neu bringt.
0: Und alles zusammengefasst, Satellit, Mobilcom-Informationen, andere Dateninformationen, das finden wir in der Funkschau. Wie oft erscheint die im Monat?
1: Die Funkschau erscheint zweimal, quasi zweieinhalbmal. Wir erscheinen also alle 14 Tage. Das ist das Schlachtschiff, wie wir das ja schon seit vielen Jahren fahren. Es ist halt die Zeitschrift, die es seit vielen Jahren gibt, die wirklich Kompetenz hat und die mit dem ganzen Themenspektrum vor allen Dingen auch immer präsent ist. Mit den Bereichen Telekommunikation, mit Computer, mit ISDN, Faxpolling, wo also wirklich alles drinsteht. Sie richtet sich an Multiplikatoren, an Fachhändler, an Entwickler, an junge Studenten auch, die sich halt in diesem Bereich orientieren wollen. Und wer dort informiert sein will, wirklich über dieses Spektrum, was vielleicht Multimedia heißt, was vielleicht Telekommunikation heißt, wer über das Jahr 2000 hinausblicken will, der liest die Funkschau.
0: Nicht nur Zeitschriften, auch Bücher bei Ihnen im Verlag. Vielleicht ganz kurz noch ein paar Buchvorstellungen, denn es ist ja so, dass nicht nur die Zeitschriften regelmäßig erscheinen. Es gibt ja auch doch tiefer greifende Informationen. Ich habe es vorhin gesehen, Sie haben Zeitschriften dafür. Wen sprechen Sie damit an?
1: Ja, ich habe gerade mal drei Bücher mitgebracht, die in erster Linie Fachhändler ansprechen, diese Bücher. Mhm. Da haben wir zum Beispiel das Buch Videorekorder, Bildfehlerfibel. Mhm. Wir haben das Buch Audio- und Videogeräte richtig einmessen und justieren, als zweite Variante. Wir haben hier auch gerade wieder für den Satellitenbereich das Buch Erfolgreicher Sat-Receiver-Service. Damit sind alle Fachhändler, alle angesprochen, die Reparaturen ausführen wollen. Und wer sich informieren will, kann das in diesen drei Büchern und auch in den vielen 100 anderen Büchern, die wir bei uns im Buchverlag haben.
0: Also eine komplette Vielfalt, News, in zusammengepackt, kompakt in der Funkschau, spezielle Zeitschriften wie Mobilcom als Informationsdienst oder wie der Satelliten-News oder so eine News- und Fun-Zeitung bis hin zu den Fachbüchern. Ich habe vor kurzem gesehen, Sie haben einen neuen Chefredakteur, der Herr Lang ist da, seit einem halben Jahr, glaube ich, dabei. Wie ist er denn so als Chef?
1: Ja, super, super. Ist gut drauf, hat den Vornamen Michael und als Michael Lang ist er eigentlich ganz engagiert. Er ist vor allen Dingen auch engagiert für die zukunftsorientierten Themen, also für Dinge wie CompuServe, wie Faxpolling. Er blickt durchaus über das Jahr 2000 hinaus und natürlich auch in die Richtung, wie wir am besten Geld verdienen können.
0: Wir sehen uns gleich noch zu den News. Und zu den News möchte ich jetzt herüberblenden. Bis gleich dann.

0: Die News. Heute mit Hilfe der Funkschau und Herrn Minnerup. Euronews. Euronews erreicht nach neuesten Zahlen über 200 Millionen Zuschauer in Europa und Nordafrika. Das entspricht einer Haushaltsrate von über 74 Millionen Wohnungen. Allein in Deutschland kann Euronews seit 1993 mehr als 37% neuer Haushalte zusätzlich erreichen. Euronews sendet exklusiv über den Eutelsat 2F1 13 Grad Ost.
1: Motorola präsentiert Tango. Tango, so heißt der weltweit erste Zwei-Wege-Pager, mit dem man nicht nur Nachrichten empfangen, sondern deren Erhalt auch quittieren kann. Doch das Motorola-Gerät leistet noch mehr. Mit einem Computer gekoppelt lässt sich der Pager als drahtloses Modem einsetzen.
0: Dolby Surround. Für Fans des Dolby Surround-Verfahrens, auch ich gehöre seit einigen Wochen dazu, hat die Firma Quadral aus Hannover ein neues Fachbuch für 30 Mark herausgebracht. Gute Fachhändler können dieses Buch bereits liefern.
1: CB-Funk. Seit dem 1. Oktober dürfen CB-Funkgeräte mit beliebigen Antennen betrieben werden. Auf den Kanälen 24 und 25 dürfen, und zwar befristet bis zum 31. Dezember 1995, alle digitalen Daten für nicht kommerzielle Zwecke übertragen werden. Das Bundespostministerium hat den Funkfonds zugesichert, sich bei der ZEPT für eine Frequenzerweiterung des CB-Funkbandes einzusetzen.
0: Hotbird-Start. Als Starttermin hat die Ariane-Betreibergesellschaft Ariane Spaß den 29. Dezember 1994 terminiert. Die einschlägigen Informationsdienste wie Videotext, BTX oder Pollingfax informieren Sie ausführlich darüber. Infos erhalten Sie natürlich auch weiterhin über das Eutelsat-Informationstelefon.
1: CompuServe. Elektronischer Dolmetscher in CompuServe. Im MacZim Help Forum steht ab sofort ein Übersetzer für Englisch-Französisch und Englisch-Deutsch zur Verfügung. Sogar Simultanübersetzungen für Gesprächspartner, die nicht dieselbe Sprache verstehen, werden dabei angeboten.
0: Neue Rufnummer des SBC. Der Satellitenbeobachterclub ist ab sofort unter einer neuen Rufnummer erreichbar. Die Rufnummer lautet 08083 533 588.
1: Neuer Fax-Newsletter gestartet. Monatlich berichtet die Mobilcom, der Newsletter der Funkschau, über die neuesten Entwicklungen auf den nationalen und internationalen Mobilfunkmärkten. Jetzt wird die Mobilcom ergänzt. Seit November erscheint im Probebetrieb zunächst zum Monatsheft ein Fax-Newsletter. Jeweils freitags berichtet dieser Newsletter topaktuell über nationale und internationale Entwicklungen des Telekommunikationsmarktes.
0: Das waren die heutigen News. Wir machen gleich weiter mit ganz toller Technik. Die Firma Döbis ist zu Gast und da werden wir sicherlich mal Produkte sehen, die nicht handelsüblich sind, sondern dort können sich die Freaks ein bisschen aufstoben. Bis gleich.

0: Was gibt es noch außer 60 cm Antennen? Zu Gast hier heute die Firma Döbis Deltacom, der Herr Döbis selber, hallo.
1: Guten Morgen, Herr Grubin.
0: Und wir haben hier natürlich mal andere Produkte, als wir es sonst kennen. So Multifeed oder kleine Spiegel, 60 cm. Sie kennen das ja auch. In jedem Supermarkt neben der Kreissäge findet man diese Antennen. Worauf haben Sie sich spezialisiert?
1: Die Firma Döbis Deltacom ist schon sehr lange am Markt. Und unsere Prämisse war es immer, die Kundenwünsche zu lokalisieren und auch zu verfolgen und dies, wenn sich ein Markt dafür ergibt, in unser Produktprogramm aufzunehmen. Das machen wir seit fast 10 Jahren. Nächstes Jahr ist Jubiläum, dann denken wir uns was aus. Dadurch sind wir zu Produkten gekommen, die nicht bei dem Alltäglichen liegen. Wir können Antennen liefern in beliebigen Größen bis zu 9,75 Meter oder 10 Meter oder auch kleine Anlagen für Spezial-, Camping-Einsatz, mobilen Einsatz. Alles, was das Satellitenherz begehrt, ist bei uns zu haben, sei es nur ausgefallen genug.
0: Das heißt also, nicht so sehr auf diesen 80- oder 60-Zentimeter-Markt haben sich beschränkt, sondern wir sehen es ja an den Produkten hier auch schon. Ich bin immer begeistert von solchen tollen Sachen dann hier. Es gibt ja nun auch die Freaks, die dürfen wir nicht vergessen. Denen reicht es nicht, da Sat.1, RTL oder Euronews zu sehen, die wollen ein bisschen mehr. Was für ein Bauteil ist dieses hier?
1: Das ist ein Korotor, mit dessen Hilfe man zwei Bandbereiche empfangen kann. Hier vorne geht es zur Antenne. Die Antennengröße für beide Bandbereiche. Einerseits das C-Band. Man sieht hier den großen Rundhohleiter für das C-Band. Innen drin montiert den kleinen für das KU-Band. Es befinden sich also beide Hohleitereingänge, das Feedhorn für beide Bereiche, im Zentrum der Antenne, im Fokuspunkt. Mhm. Und so können durch diese beiden Ausgänge zwei LNCs angeschlossen werden, wobei keine Verluste oder zumindest nur sehr geringe Verluste entstehen. Denn hierbei handelt es sich um das amerikanische Fabrikat des bekannten Pioniers der Mikrowellentechnik CV, der einen der verlustärmsten Korotoren auf dem Markt anbietet. Leider auch der teuerste. Aber das ist nun die Möglichkeit, um beide Bandbereiche verlustarm zu übertragen und in einer Schüssel montiert zu empfangen.
0: Wer braucht sowas? Der Normalverbraucher sicherlich nicht, denn mit 4 GHz, was kann man da empfangen?
1: Überall dort, wo die Problematik besteht, dass 4 GHz empfangen werden soll, zusätzlich auch noch KU-Band, wird dieses...
0: Also vielleicht nochmal ganz kurz, C-Band ist 4 GHz, KU-Band ist unser handelsübliches 11-12 GHz Band.
1: Wenn man es ganz genau nimmt, C-Band ist 4 GHz, genau genommen 3,7 bis 4,2 GHz. Das ist der Bereich der hemisphärenweit strahlenden Satelliten, die also nicht nur für den europäischen Konsumenten, sondern für die Leute, die die gesamte Hemisphäre, also unseren Teil der Welt, dazu gehört das vordere Asien, Afrika und der Nahe Osten bewohnen. Diese können von diesem dem C-Band profitieren und die Programme dort sehen. Es sind also international sendende Programme, die nicht nur den europäischen Markt betreffen.
0: Also Eutelsat sendet ja nicht im C-Band, das ist ja Intelsat vornehmlich oder Gorizont bei den Russen. Wie groß ist die Programmvielfalt? Wie viele Programme kann man eigentlich nutzen?
1: Im C-Band senden recht viele Programme, die allerdings teilweise sehr schwach senden, sodass große Antennen erforderlich sind. Mit durchschnittlichen Antennengrößen von 1,80 Meter bis 3 Meter sind durchschnittlich zwischen 40 und 60 Programme zu empfangen. Allerdings auch viele Beams, nur zeitweilig in Betrieb genommene Transponder für Überspielungen oder andere Zwecke, die zu empfangen sind, nicht als Programm gezählt werden können.
0: Sie sagten bis 9 Meter oder sowas am Lager. 9 Meter sagten Sie, 9,10 Meter, 9,20 Meter. Gibt es da Kunden für, wirklich?
1: Für bestimmte Einsatzzwecke, wo eine solche Antenne notwendig ist und der Kunde eben den Wunsch hat, den er auch finanziell dadurch unterstreicht, ein solches Ding anzuschaffen, gibt es schon eine gewisse Nachfrage.
0: Es ist ja aber nun so, dass nicht nur die Freaks, die hier 4 GHz empfangen wollen oder hier fremde Satelliten empfangen wollen, große Antennen benötigen. Es kommen ja auch oft Anfragen zu Ihnen von Personen, die zum Beispiel sagen, wir gehen nach Afrika, wollen aber trotzdem weiterhin einen Super Channel, MTV oder andere Programme sehen. Das heißt, außerhalb des normalen Eutelsat-Footprints benötigt man ja auch dann große Antennen. Spüren Sie da eine verstärkte Nachfrage oder wie sehen Sie das?
1: Genau, der Einsatzzweck der großen Antennen ist eben nicht nur das C-Band, sondern auch das KU-Band, wenn der Empfang außerhalb des Zielgebietes erfolgen soll. Deutsche im Ausland sind überall, rund um die Welt erhalten wir Anfragen und Zuschriften. Dort werden Antennen von Größen ab 1,20 Meter bis zu 6 Meter oder sogar 10 Meter benötigt. Auch dafür können wir Angebote machen und entsprechende Anlagen zusammenstellen.
0: Aber gerade Großantennen, KU-Band, also 11, 12 Gigahertz, es ist doch nicht so einfach, das zu installieren. Wie unterscheidet sich denn so eine gute große Antenne von einer schlechten großen Antenne?
1: Bei den großen Antennen ist eine landläufige Fehlmeinung, die besagt, wie auch bei den kleinen üblich, dass Gewinn gleich Durchmesser ist. Mhm. Hierbei ist zu korrigieren, dass der Gewinn aus dem Durchmesser und dem Wirkungsgrad entsteht. Das heißt, die Präzision der Antenne macht eine Aussage über den Wirkungsgrad. Mhm. Der kann zwischen, ich möchte fast sagen, 0% und 70% maximal liegen, mhm, je nachdem, für welche Qualität sich der Kunde entscheidet, sodass vor allem auf die Präzision geschaut werden muss, nicht unbedingt nur auf den Durchmesser.
0: Das heißt also, diese typischen Mesh-Antennen, diese Drahtantennen, die man ja oft sieht für den 4-Gigahertz-Bereich, sind gar nicht so sehr für 11 Gigahertz tauglich, oder?
1: Wir müssen da zwischen zwei Kriterien für den Verlust unterscheiden. Einmal den Verlust hervorgerufen durch die Perforation, die Lochgröße, Lochabstand, mhm, und zum Zweiten den bauartbedingten Verlust, da diese Antennen ja für das C-Band konstruiert und gebaut werden, nicht alle. Es gibt auch einige, die für das KU-Band bedingt einsatzfähig sind, entsteht ein Verlust durch mangelnde Präzision. Diese beiden Kriterien, mangelnde Präzision und Perforation, führen meistens zu deutlichen Gewinneinbußen gegenüber, mhm, einer Antenne aus Vollmaterial, mhm, die ausreichende Präzision für KU-Band aufweist, wenn man sich für den richtigen Hersteller entscheidet.
0: Nicht jeder wird sich solch eine große Antenne in den Garten stellen können. Es geht ja auch schon mit kleineren Antennen, wie wir das hier so sehen, von den Feeds her, ist es ja schon möglich, mit kleineren Antennen 4 GHz zu empfangen. Ab welcher Größe sollte man loslegen damit?
1: Wir haben vor einigen Monaten ein System entwickelt, das bereits Gorizontempfang in absolut rauschfreier Qualität ab 60 cm mit handelsüblichen Offset-Antennen zugänglich macht.
0: Ja.
1: Dafür gibt es ein Offset-Feed für C-Band. Dies kann so einjustiert werden, dass das F-zu-D-Verhältnis dem einer Offset-Antenne entspricht. Mhm. Und auf 60 cm Antennen bereits für Gorizont einen hervorragenden Empfang.
0: Aber Mitte bedeutet. 80, 240 sollte schon die Größe dafür sein.
1: Nein, es gibt verschiedene Gorizont-Satelliten. Ich spreche jetzt von dem, der am Markt am meisten nachgefragt wird, der mit dem sowjetischen Programm Ostankino. Der befindet sich auf 14 Grad West und ist bereits in sehr guter Qualität mit 60 cm, wenn der Kunde etwas Leistungsreserve wünscht, dann eben mit 80 oder 90 cm zu empfangen.
0: Kommen wir mal zu den Freaks, die nicht so sehr auf den C-Band-Empfang aus sind, gerade weil ja nicht jeder eine 3-Meter-Antenne oder 9-Meter-Antenne gar installieren kann. Der Platz ist doch ein bisschen größer. Wir sehen da mal so eine kleine Einspielung hier auf dem Monitor. Dort haben Sie mal mit Ihrer Kamera, das muss man gleich sagen, unsere Kamera, hier die Firma Katz sagte, Mensch, erwähnen bloß, dass das nicht von uns gefilmt wurde. Haben wir jetzt gemacht, ne? Da sehen wir jetzt ein paar große Antennen, 3 Meter, 4 Meter. Hier sogar jetzt eine Antenne, wo Sie selber neben der Antenne stehen. Und da sieht man doch das Größenverhältnis. Ganz schön schwer aufzubauen, bestimmt solch eine Antenne, ja?
1: Ja, das ist eine 5,50 Meter Antenne von dem amerikanischen Hersteller Hero. Hm. Aufbauzeit mit zwei professionellen Installateuren circa 1 bis 1,5 Tage.
0: Ja, gut. Nicht jedermanns Sache. Wir wollten nur mal ganz kurz die Ausschnitte zeigen. Viel entscheidender ist natürlich, was macht der heutige Satellitenzuschauer mit seiner 80, 90 Zentimeter Antenne? Und da haben die zwei sehr schöne LNBs mitgebracht, die für das Q-Band geschaffen sind. Wir müssen ja heutzutage schon fast ein Quadroband haben, 10,7 bis 12,75. Wodurch unterscheiden sich diese beiden?
1: Ja, dieses Quadroband NNC, beide haben erstmal eine Gemeinsamkeit. Sie sind von dem Hersteller MTI, das ist einer der Pioniere der LNB-Technik, eine der ältesten Firmen am Markt, die jeweils auch die Neuerungen immer als schnellste der Firmen weit vor der Konkurrenz herausbringt, wie zum Beispiel dieses Quattroband LNB, bereits seit fast 1,5 Jahren am Markt, eingeführt im Mai 1993 von unserer Firma, ist ein LNB, was den gesamten im KU-Band zulässigen Frequenzbereich 10,7 bis 12,8 GHz unterteilt in zwei Bandbereiche empfängt. Hierbei wird der Frequenzbereich umgeschaltet durch 14, 18 Volt. Die Polarisation muss durch einen extern zu montierenden Polarizer umgeschaltet werden. Der ist jetzt hier nicht dabei.
0: Man also 14, 18 Volt hier nicht für Polarisationsumschaltung, wie wir es kennen, sondern zur Umschaltung unteres Band, oberes Band.
1: Genau.
0: Und dann halt mit einem Polarizer, wie es da wahrscheinlich die Installateure von früher noch kennen, wenn man so schön sagt.
1: Richtig, die guten alten Magnetpolarizer oder auch mechanischen Typen werden hier verwendet, um die Polarisation umzuschalten.
0: Ja. Und damit kann ich horizontal, vertikal empfangen, plus alle Bereiche 10,7 bis 12,8.
1: Exakt.
0: Was macht jetzt der Teilnehmer, der kein Kabel nach oben gezogen hat, sprich Polarizer-Anschluss brauche ich ja für mechanischen drei Adern. Ich habe jetzt nur mein Antennenkabel oben. Ich kann zwar alles umrüsten, aber ich kann kein Kabel mehr legen. Was macht der jetzt?
1: Für diesen Kunden wurde von MTI ein neues NNB entwickelt, was nicht nur diese Möglichkeit zugänglich macht, sondern auch dem Installateur eine wesentliche Hilfe bei der Installation einer Drehanlage bietet. Denn dieses NNC hat einige Vorteile, die ich mal erklären möchte. Einmal ist es eine integrierte Lösung. Es braucht nur ein Koaxialkabel, um die gesamte Verwendung als Quattroband-NNB auf beiden Polarisationen zugänglich zu machen. Hier ist das Phyton integriert. Es hat 60 mm Aufnahme, passt in die gängigen Offset-Antennen mit Universal-Adapter für 60 mm. Es ist aber auch eine Flansch-Version lieferbar für diejenigen Kunden, die bereits über ein Phyton verfügen oder eine Prime-Focus-Antenne, also keine Offset-Antenne, besitzen. Eine
0: zentral gespeiste im Prinzip.
1: Eine zentral gespeiste,
0: Stangen, die wir so kennen,
1: genau, wo das NNB in der Mitte der Antenne sitzt, dieses NNB anflanschen möchten. Die habe ich jetzt nicht dabei. Erwähnt sei lediglich diese Feed-Version.
0: Und wie schaltet er nun?
1: Die Umschaltung des Frequenzbereiches erfolgt im Gegensatz zu dem alten Quattroband-LNB mit 0,22 kHz. Hier wird also die neue Tonfrequenztechnik genutzt, um den Frequenzbereich umzuschalten.
0: Die wir sonst vom Multifeed kennen, Satellitenposition
1: genau,
0: 1 und 2, ja.
1: Die man auch verwenden kann, um einen 22 kHz-Schalter anzusteuern, der dann verschiedene Antennen auf einen Receiver selektiert. Damit wird der Frequenzbereich umgeschaltet, die Polarisation wie beim gewöhnlichen LNC für Einzelanlanlagen mit 14, 18 Volt.
0: Also doch für alle Teilnehmer die gewünschten Effekte dabei. Kommen wir zum Schluss nochmal zur Dreheinrichtung, denn wenn ich jetzt solch ein tolles Gerät habe, möchte ich auch alle Frequenzen abrufen, nicht nur Eutelsat, nicht nur die andere Position mit deutschsprachigen Programmen, sondern vielleicht auch Intelsat, Panemsat, Hispasat, Sirius, Telex, Copernicus wollen wir nicht vergessen, Gorizont, na gut, der macht jetzt kein 11 GHz, so einen Kanal nur. Was macht jetzt der Teilnehmer, der eine Antenne hat, der kann nachrüsten und dazu haben Sie einen Nachrüstmotor mitgebracht. Kann man da jede Antenne anschließen?
1: Man kann jede Offset-Antenne oder Prime-Focus-Antenne anschließen, die für eine Mastaufnahme von 30 bis 45 mm geeignet ist. Oder wo sich die Clamp der Antenne auf ein entsprechendes Maß reduzieren lässt.
0: Jetzt haben wir es hier mal rüber, ein Stückchen rüberkommen.
1: So, das ist das Horizont-Mount.
0: Das heißt, die Möglichkeit ist eben halt, eine vorhandene Antenne hier anzuschließen. Wird auf den vorhandenen Antennenmast, den ich schon hatte, installiert.
1: Genau, das hier ist jetzt als Beispiel für den bereits vorhandenen Mast. Es geht für Aufmastmontage, also nicht für Vormastmontage, sondern wird am Mastkopf montiert.
0: Ja.
1: Die Drehachse ist durch diese Gewindespindelschraube einstellbar auf den Breitengrad. Hierzu möchte ich auch ein paar Worte über die Installation sagen, die nämlich denkbar einfach ist, was vielen Fachhändlern zugutekommen müsste. Ja. Hier ist eine Winkelskala eingestanzt, die den Breitengrad wiedergibt. Das heißt, der Installateur muss lediglich die hier vorhandene Kerbe auf den für ihn entsprechenden Breitengrad einjustieren, hat damit die Drehachse dieses Mounts bereits auf den korrekten Wert justiert und braucht lediglich die Südeinstellung vorzunehmen.
0: Also den Azimutwinkel muss er entsprechend finden. Azimut, also Horizontbereich, Südwinkel finden.
1: Genau.
0: Je nachdem, wo er sich befindet. Hannover 10 Grad, in Ihrer Gegend 7 Grad.
1: Ja, er muss also seinen Längengrad kennen. Angenommen, er befindet sich in unserer Gegend zwischen Köln und Frankfurt. So ist der 7. Längengrad für ihn entscheidend.
0: Ja.
1: Er muss den Azimutwinkel, also den Winkel auf der Orbitkurve, auf 0 Grad einstellen. Denn da er ja auf dem 7. Längengrad sich befindet, ist der Satellit, der auch auf diesem Längengrad positioniert ist, in dem Falle der auf 7 Grad positionierte Eutelsat, sein Ausrichtpunkt für dieses Drehsystem.
0: Wir müssen es ein bisschen kurz machen jetzt auch. Wir können nicht alles erklären, wie jetzt eine Drehanlage eingemessen wird. Das kann man eigentlich nur vor Ort machen. Sie bieten ja schon viele Möglichkeiten an. Das Schöne ist dabei, solch eine Nachrüsteinheit kommt nachher in die Verlosung. Ebenso wie ein LNB, hatten Sie zugesagt. Das ist eine ganz tolle Sache. Und der das bekommt, der wird mal selber ausprobieren, wie es geht und Ihnen sicherlich dann einen Erfahrungsbericht darüber schreiben. Vielleicht ganz zum Schluss, das Einstellen einer Drehanlage, wie Sie auch schon sagen, ist wirklich einfach. Wer es einmal gemacht hat, der kann es eigentlich immer wieder.
1: Er braucht eigentlich nur zwei Sätze zu beherzigen. Einmal die Südrichtung, einmal die Winkelskala.
0: Ja.
1: Diese beiden korrekt einzustellen auf den vorgegebenen Wert und einige Feineinstellungen nach der erfolgten Einstellung vorzunehmen, das ist alles.
0: Schönen Dank, Herr Döbis. Schönen Dank fürs Hiersein.
1: Danke auch.

0: Zum Beginn der Sendung kündigte ich Ihnen an, dass wir auch mal einen Teil unserer Basisarbeit zeigen wollen. Das heißt, unsere Seminare vor Ort, dort, wo die Fachhändler, Fachinstallateure und reinen Verkäufer zusammenkommen. Die Firma CAT, unsere Produktionsfirma, war bei einem Seminar zu Gast, und zwar in Brühl bei Köln. Über 100 Fachbesucher hatten wir dort, und von diesem Seminar wollen wir nun einen längeren Ausschnitt zeigen. Viel Spaß dabei.
1: Die Satelliten würden von alleine wegkippen, wenn hier nicht eingebaute Kreiselkompanten wären. Der Satellit hält sich selber auf dieser Position. Allerdings Restatmosphäre, Sonnenwind, Erdmagnetfeld, Mondmagnetfeld, Sonnenpartikel und was weiß ich, was dazu gehört, sorgt dafür, dass der Satellit irgendwann anfängt, sich selbstständig zu machen. Und da kennen Sie das berühmte Kästchen 70 mal 70 mal 70 Kilometer. Und irgendwann wird dann, wenn er größer wird, diese Bewegung wieder abgebremst mit eingebautem Treibstoff. Nur irgendwann ist das Zeug natürlich alle. Nachtanken geht dort oben noch nicht. Also wird dann, wenn der Sprit alle ist, der Satellit auf den Satellitenfriedhof transportiert, so 300, 400 Kilometer höher. Und man hofft, das Ding kommt nie zurück.
2: Polonia 1, ein Privatsender aus Polen, der türkische Sender NBC Super Channel, mittlerweile mit sehr vielen Sendungen im deutschen Ton, auf den deutschen Tonunterträger. Unsere eigene Fernsehsendung einmal im Monat. TV5, NBC, spanisches, italienisches und portugiesisches Fernsehen ebenfalls. Die restlichen Transponder sind für SMS. Das Wort haben wir vorhin schon mal gesehen. Für die SMS-Dienste. Radio. Man sagt immer leichtfertig, wer hört schon Analogradio über Satellit? Eine ganze Menge Leute, die Deutschen wohl eher weniger, die ja auch teilweise ihr Radio gar nicht ans Kabelnetz anschließen, wenn sie Kabelfernsehen haben. Aber ein Marokkaner, der hier sein Fernsehprogramm sieht und plötzlich zwei marokkanische Radioprogramme in super Qualität hören kann, super Qualität von der Übertragung her, der muss sein Fußballspiel nicht mehr über Kurzwelle hören, er kann es jetzt über die Satellitenanlage hören. Sodass auch Eutelsat von der Technik her diesen Bereich nutzen darf. Und das machen wir mit dem Hotbird 1, dass wir nämlich hier 16 weitere Transponder mit je 36 MHz einspeisen. Ja, dann sehen Sie noch Platz. Da passt der Hotbird 3 rein. Sie werden sich glauben, das ist in Planung. Hotbird 4 ersetzt diesen Bereich hier und wir werden wahrscheinlich auch den unteren Bereich nehmen.
1: Wie passiert nun Digitalfernsehen? Digitales, Sie kennen Analogfernsehen alle, nicht? PAL-Bild wird dauernd übertragen, was da läuft. Das machen die Jungs da auch. Kamera läuft und alles, was hier passiert und auch was sich nicht bewegt, wird immer wieder übertragen. Und ich benötige unheimlich viel Platz auf einem Satellitentransponder, analog 26 oder 36 MHz Bandbreite. Wenn es digitalisiert würde, bräuchte ich immer noch den Platz. Das wären so 40, 50 Megabit in irgendeiner Form. Und jetzt sagt man ganz einfach, Mensch, warum übertrage ich denn alles? Warum übertrage ich denn überhaupt dieses Dia, was sich doch gerade gar nicht bewegt, die Flagge, die senkrecht runterhängt, das brauche ich dann nur einmal übertragen und dem Empfänger zu sagen, du pass mal auf, solange genau diese Farbpixel sich nicht verändern, speichere das einfach ab und dann war's das. Also brauchst du, liebe Digitalkamera, nur noch diesen herumhopsenden Moderator dazu filmen. Alles andere bleibt ja stehen und was passiert? Die Datenmenge, die übertragen werden muss, wird plötzlich kleiner. Und dadurch brauche ich nicht mehr so viel Platz auf einem Satellitentransponder. Und da gibt es so eine Faustformel, 8 Megabit soll HDTV, also ein Studioqualitätsbild sein, 4 Megabit soll PAL-Qualität sein, 2 Megabit VHS-Qualität. Und wenn Sie wissen, dass 40 auf einem Transponder hinaufpasst, könnte man 10 Fernsehprogramme draufsetzen. Problematisch wird es natürlich, wenn der Kameramann plötzlich hier seinen Anfall kriegt. Die Kamera verreißt er, alle Punkte bewegen sich, sie haben aber nur so ein bisschen Platz zum Übertragen. Ja, und dann fängt das Bild plötzlich an, nicht mehr das normale Bild zu sein. Denn beim Digitalfernsehen passiert was ganz Verrücktes. Beim normalen Bild, wenn das Bild schlechter wird, fängt das Rauschen an. Beim Satellitenbild kommen die Fischchen ins Bild, bis es verschwindet. Beim Digitalfernsehen wartet der Empfänger ja auf die Veränderung. Das heißt, selbst wenn die Kamera ausgeht, das letzte Bild bleibt stehen als Dia. Es gibt keinen Bildausfall faktisch. Das letzte Bild bleibt stehen. Das heißt, der Kameramann muss auch plötzlich ganz neues Filmen lernen. Er weiß halt, er hat nur wenig Platz. Wie könnte man das nutzen? Premiere könnte sagen, ich starte den Film Indiana Jones Teil 76 nicht nur einmal am Tag, sondern auf Kanal A um 16 Uhr, auf B um 16:15, auf C 16:30 und so weiter und so weiter. Ich komme nach Hause, Maximum 15 Minuten, klack, ist das Ding da. Eine Möglichkeit. Viele Spartensender, 10 Kanäle. Wir haben 20 Fußballvereine in der Bundesliga. 10 Spiele sind Maximum möglich am Tag also. Also passen alle Fußballspiele auf einen Transponder. Jetzt sagt man, das Bild, das schwenkt ja durch die Kamera. Aber wissen Sie, diese kleinen Köpfe, die Sie vor den Leuten da hinten sehen, das verzieht sowieso alles. Das merkt ja keiner. Das heißt, Sie könnten die gesamte Fußball-Bundesliga auf einen Transponder übertragen. Wir wollten eins erreichen, Start Hotbird 1 vorbereiten, alles über Hotbird 1 berichten und haben es auch erreicht damit. Denn es schauen mehr Leute zu, als je zu einem Seminar kommen können. Und das ist das Wichtigste dabei.
2: Sie sehen aber zusammengefasst, es gibt noch viel zu tun. Wir müssen eigentlich nur aktiv arbeiten, nicht warten, bis der Kunde in den Laden kommt. Und ansonsten haben wir gleich sicherlich noch Zeit für den kleinen Klönschnack, wie wir im Norddeutschen sagen, am kalten oder heißen Buffet.

0: Natürlich gibt es auch heute wieder ein Quiz. Aber wir haben es gemerkt, es ist gar nicht so leicht, bei Eutelsat beim Quiz teilzunehmen und überhaupt Preise zu gewinnen. Wir haben in den ersten Sendungen im Mai und Juni mit sehr leichten Fragen angefangen. Die schwerste war wahrscheinlich beim letzten Mal. 40% der Zuschriften waren ja wirklich falsch. Und heute legen wir nochmals einen Gang zu, denn wir wollen ja wissen, wo sind die wahren Spezies unter Ihnen? Die Frage lautet, was ist der Azimutwinkel? Wer vorhin bei dem Interview mit dem Herrn Döbis aufgepasst hat, weiß es. Nochmal die Frage, was ist der Azimutwinkel? Zu gewinnen gibt es die 80 cm Satellitenanlage von Eutelsat für den Empfang der 13 Grad Hotbed-Position, die Polar Mount Nachrüsteinheit der Firma Döbis Deltacom, wir haben sie vorhin im Bild kurz gesehen, ein Quadro LNB, ebenfalls von der Firma Döbis Deltacom, und schreiben Sie auf Ihrer Postkarte bitte kurz dabei, was Sie lieber gewinnen möchten. Einige haben schon eine Drehanlage, andere haben vielleicht ein Quadro LNB. Kurz Notiz machen, wenn ich gewinne, dann möchte ich das und das teilhaben. 3 Eutelsat-Satellitenmodelle, 5-mal je ein Jahresabo der Funkschau, 10-mal das Sonderheft Satellitenspezial von der Funkschau und 5 Eutelsat-Mauspads. Sie sehen, für jeden ist etwas dabei. Schreiben Sie uns. Und wir freuen uns natürlich auch immer auf die Zuschriften aus dem Ausland. Wir bekommen Zuschriften aus der Ukraine, aus Albanien, aus Belgrad. Wir bekommen Zuschriften aus Istanbul. Wir bekommen Zuschriften aus Kairo. Natürlich auch aus dem westeuropäischen Ausland, Spanien, Frankreich und oben in Skandinavien. Wenn Sie diese Sendung jetzt direkt verfolgt haben und nicht per Video sich irgendwann abends so gemütlich mit dem Bierchen und den Chio-Chips genüsslich hineingetan haben, wie man so schön sagt, dann können Sie davon ausgehen, ich liege um diese Zeit noch im Bett, denn ich bin zurzeit auf Seminartour. Ich bin heute in Nürnberg, morgen in Stuttgart. Vielleicht sieht man sich da irgendwo. Und Seminare sind ja auch nicht ganz so einfach. Das klingt zwar immer alles toll, man ist in vielen, vielen Städten, auf vielen, vielen Autobahnen. Aber in Wirklichkeit sieht man wirklich nur die Autobahn, man sieht die Seminarräume und in jeder Stadt ungefähr 80 bis 100 Fachhändler, die ja immer aufs Neue informiert werden wollen. Und natürlich zum Schluss, das darf man sich nicht entgehen lassen, das tolle Buffet, was es bei uns gibt. Und wenn ich ganz ehrlich bin, man muss zwar ein bisschen auf die Linie achten, aber wenn dann die verführerischen kleinen Häppchen da überall so liegen, es ist doch schon ganz schön hart. Vielleicht sehen wir uns auf irgendeinem der Seminare. Zum Schluss gleich in den Tabellen noch die Orte. Wer die genauen Hotelangaben haben möchte, ruft bitte beim Eutelsat-Infotelefon an. Wir grüßen heute natürlich wieder, zuerst einmal in meine Heimat nach Niedersachsen. Sie kennen das ja, klein, krumm und erdverwachsen. Das sind wir Leute aus Niedersachsen. Moin, moin. Und alle Mitarbeiter der Telekom. Nächstes Jahr sind sie eine Aktiengesellschaft und müssen dann vielleicht ein wenig anders arbeiten in einigen Abteilungen, als es heute noch der Fall ist. Und ich grüße Gisela und Pauline. Tschüss, bis zum nächsten Mal.
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